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1: Entschuldigung, aber findet ihr nicht auch, dass Sias Gesang auf ihrem neuen Song ein bisschen wie Walisch klingt? Das ist natürlich kein Problem, denn wovon Awake Tonight handelt, kann ich euch ja sagen. Es geht darum, wach zu bleiben, weil ein Moment so schön ist und man nicht ins Bett will. Und eigentlich ist es auch fast egal, wovon Sia da singt, denn David Guetta und Afrojack haben so einen Tanzbanger daraus gebastelt, da bleibt uns eh keine Luft zum Mitsingen.
2: 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What's up, I'm Afrojack.

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1: The Kid LAROI zeigt, dass Erwachsenwerden auch am anderen Ende der Welt nicht immer easy ist. Der Boy kommt nämlich aus Australien und hat trotz Strandnähe die gleichen Probleme wie wir alle. In seinem Song Rather Be singt er darüber, dass er lieber bei einer bestimmten Person ist als irgendwo anders. Das kann sich anfühlen wie eine beste Freundschaft oder jemand, mit dem man total gern abhängt. Musikalisch geht er es entspannter an als in seinen vorherigen Songs. Ein bisschen traurig, aber auch richtig gefühlvoll.

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1: Während alle in der großen Pause Fußball spielen, sitzt Baumgart am Klavier und wird dafür komisch angeschaut und sogar gemobbt. Baumgart ist ein junger Musiker, der in Dortmund aufgewachsen ist und in seinem Song Loser erzählt, wie mies es sich anfühlt, wenn andere einen wegen seiner Hobbys oder seines Aussehens auslachen oder ausschließen. Statt sich davon fertig machen zu lassen, bleibt er aber bei dem, was er liebt, nämlich Musik. Er dreht das Wort Loser einfach um und macht daraus ein Zeichen dafür, dass man sich nicht verbiegen lässt. So wird der Song zu einem echten Mutmacher für alle, die manchmal anders sind

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1: Weißt du überhaupt noch, wer ich bin? Fragt Tati ganz besorgt in seinem neuen gleichnamigen Lied. Der Berliner singt darüber, dass sich zwei Menschen ein bisschen aus den Augen verloren haben und nicht mehr richtig wissen, wie der andere eigentlich ist. Dabei spielt die Geschichte mitten in einem lauten Club, wo alles bunt und wild ist, aber die Gefühle trotzdem durch

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1: Als Vorband von Nina Chuba hat Esther Graf uns gezeigt, wie sehr ihre Musik live fetzt. Ihr Song Dafür war es echt fühlt sich mit Gitarren, Schlagzeug und viel Energie passenderweise an wie ein kleines Konzert. Es geht um Momente, die vielleicht nicht perfekt waren, sich aber trotzdem richtig angefühlt haben. Im Juni könnt ihr dann mit der Österreicherin zusammen tanzen. Da spielt Esther ein Konzert im Steintor Varieté in Halle.
2: Hallo meine Lieben, was geht ab? Hier ist eure Esther Graf.

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1: Achtung, Gänsehautmoment. Die britische Sängerin Sienna Spiro liefert uns mit ihren 20 Jahren jetzt eine super gefühlvolle neue Single. Für The Visitor hat sie mit absoluten Musikprofis zusammengearbeitet, die schon Songs mit Lil Nas X und Miley Cyrus geschrieben haben. Sienna singt darüber, wie es ist, manchmal unsicher zu sein oder das Gefühl zu haben, nicht richtig dazuzugehören. Begleitet wird ihre starke Stimme von einem riesigen Streichorchester. Das sind viele Geigen, Bratschen und Celli, und das Ganze wurde sogar von einem Oscar-Preisträger geleitet.

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1: In diesem Fall direkt von um die Ecke. Young Pep aus Leipzig-Plagwitz hat sich 2025 ordentlich aufgewärmt und greift nun richtig an. Mit ganz vielen Auftritten im Sommer und Herbst und natürlich neuen Songs, die er da performen kann. Worüber er die so schreibt, hat er uns im Interview erzählt.
2: Momentan geht es in meinen Texten viel um das Erwachsenwerden, weil es einfach ein Thema ist, welches mich sehr beschäftigt, weil ich gerade erwachsen werde. Und daraus ziehe ich gerade einfach sehr viel Inspiration.
1: Erwachsen werden, Musikstar sein und nebenbei noch die Schule rocken. Ganz schön was los bei Pepe.

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1: Mark Forster hat ein Lied geschrieben. Also damit wir nicht durcheinander kommen, sein Song heißt Ein Lied. Und manchmal ist das alles, was wir brauchen. Ein Lied, um morgens aus dem Bett zu kommen. Ein Lied, um uns gute Laune vor einem großen Test zu machen. Oder ein Lied, um einfach mal an nichts zu denken. Auf den ersten Blick handelt ein Lied genau davon. Und auf den zweiten, Mark?
2: Dass ich der Meinung bin, dass es uns allen gut tut, miteinander zu sein. Mit den Menschen draußen in der echten Welt unterwegs zu sein und sich ab und zu spüren und vor allem unser Drecks-Handy so oft wie möglich auszumachen.

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1: Somba spielt den Helden. Shane Michael Booth, wie Somba eigentlich heißt, ist ein junger Popsänger aus den USA, der gerade total durchstartet und sogar schon bei den Grammys auf der Bühne stand. Für seinen Song Homewrecker spielt er zusammen mit zwei Schauspielern in einer Art Mini-Western-Film mit. Viele Fans feiern Somba gerade, weil er seine Songs selbst schreibt und dabei oft kleine Geschichten erzählt, die sich wie Filmszenen anhören.
2: 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You're hearing my brand new song.

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2: Blackpink sind endlich zurück. Und zwar mit ihrem neuen Mini-Album Deadline, auf das Fans schon super lange gewartet haben. Nach der riesigen Welttour der Band aus Südkorea freuen sich jetzt alle auf das erste gemeinsame Comeback der vier seit über 3 Jahren. Auf dem Album gibt's 5 ganz unterschiedliche Songs, die zeigen, wie sehr sich Blackpink musikalisch weiterentwickelt haben. Der Titelsong Go ist richtig powerful und steckt voller Mut, Energie und Zusammenhalt.

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1: Alle Farben startet schon mal in den Sommer. Body Talk hat der Berliner DJ zusammen mit Sänger René Miller aus Baden-Württemberg gemacht. Und der klingt nach ganz viel Sommer. Auch wenn es draußen vielleicht noch gar nicht so warm ist. Die beiden haben den Song nämlich bei einem Winter Songwriting Camp in Berlin geschrieben und wollten unbedingt Musik machen, die gute Laune bringt und sich sonnig anfühlt.
2: Hi, hier ist Alle Farben.

0: Entschuldigung, aber findet ihr nicht auch, dass Sias Gesang auf ihrem neuen Song ein bisschen wie Walisch klingt? Das ist natürlich kein Problem, denn wovon Awake Tonight handelt, kann ich euch ja sagen. Es geht darum, wach zu bleiben, weil ein Moment so schön ist und man nicht ins Bett will. Und eigentlich ist es auch fast egal, wovon Sia da singt, denn David Guetta und Afrojack haben so einen Tanzbanger daraus gebastelt, da bleibt uns eh keine Luft zum Mitsingen.
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1: Das ist mal eine unerwartete Kombi. Die Rapperin Bad Moms J aus Brandenburg an der Havel hat sich für ihr neues Lied Gefährlich Unterstützung geholt. Und zwar von Boki. Den kennt ihr vielleicht schon von Songs wie Sorry, denn er ist der Sänger der Band Clock Clock aus Mannheim. Zusammen haben die beiden einen richtig tiefgehenden Song gemacht, erzählt Bad Moms J.
2: In der Single geht's um eine toxische Verbindung, eine Beziehung, die gefährlich ist. Jemanden, den man nicht einschätzen kann, wo man sich fragt und reflektiert, warum man so lange da war, warum man nicht gegangen ist.

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1: Weißt du überhaupt noch, wer ich bin? Fragt Zati ganz besorgt in seinem neuen gleichnamigen Lied. Der Berliner singt darüber, dass sich zwei Menschen ein bisschen aus den Augen verloren haben und nicht mehr richtig wissen, wie der andere eigentlich ist. Dabei spielt die Geschichte mitten in einem lauten Club, wo alles bunt und wild ist, aber die Gefühle trotzdem

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1: Das Lied Wach ist sowas wie eine kleine Wiedersehensparty. Nach 7 Jahren haben sich Irin aus Bietigheim-Bissingen und Reezy aus Frankfurt wieder getroffen, um gemeinsam Musik zu machen. Mit diesem Lied gibt Irin einen weiteren Einblick in sein Album Nostalgia. Es klingt allerdings gar nicht nach Party.

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1: Wenn sich der wahrscheinlich entspannteste Producer Australiens mit einem amerikanischen Rap-Superstar zusammentut, der für seine gute Laune-Songs bekannt ist, kann es ja nur ein Hit werden. Cyril und Wiz Khalifa gönnen uns die perfekte Mischung aus Chillen und Happy Tunes. That's Her könnte das erste Lied auf unserer Sommer 2026 Playlist sein. Denn was brauchen wir mehr als entspannte Beats, lässigen Rap und jede Menge positive Vibes dieses Jahr?
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2: Hey Noah.
3: Ja, was denn?
2: Lass mal einen Song machen.
3: Auf den jetzt?
2: Ja, Mann. Okay, fuck it.

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1: Das ist das beste Lied auf Taylors Album The Life of a Showgirl, finde ich. Elizabeth Taylor von Taylor Swift erzählt davon, wie es ist, super berühmt zu sein und trotzdem nach echtem Glück zu suchen. In dem Lied geht es um die Schauspielerin Elizabeth Taylor, die in den 50ern auf der ganzen Welt bekannt war. Taylor Swift singt darüber, wie schwer es sein kann, die große Liebe zu finden, wenn alle zuschauen. Dabei denkt sie natürlich auch an ihr eigenes Leben im Rampenlicht. Der Song zeigt, dass Ruhm toll sein kann, aber Liebe und Freunde noch viel wichtiger sind.
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1: Wenn ihr eine Idee und Bock habt, hört nicht darauf, was andere sagen und macht einfach mal. Das hat uns Malik Harris zu seinem neuen Song mitgegeben. Der Boy aus Bayern hat uns nämlich verraten, dass die Gitarre im Lied Lie to Me einfach nur mit dem Handy aufgezeichnet wurde, nicht mit krasser Studiotechnik. Es hat sich sowohl privat als auch beruflich in letzter Zeit super viel bei ihm verändert. Deswegen möchte Malik mit diesem Lied ein neues Kapitel einläuten, sagt er.
2: Und wenn sich so viele Dinge um einen rum verändern, dann kann es oft sein, dass man sich selbst so ein bisschen verliert dabei. Und genau darum geht es in dem Song, also sich selbst zu verlieren, aber sich selbst auch wiederzufinden. Und man könnte im ersten Moment meinen, es ist ein Gespräch zwischen zwei Leuten, aber ich sage euch jetzt mal ein Geheimnis nur unter uns. Es ist eigentlich ein Gespräch zwischen mir und einer Version meiner selbst.
3: Hey Freunde, was geht? Hier ist Malik Harris und ihr hört jetzt meine neue Single. So

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1: Bei Isabella Rosa war anscheinend der Farbkasten leer. Wenn sich etwas nach Pastellfarben anfühlt, dann ist es der Anfang von ihrem Lied Hallucination. Passend dazu kommen auch Coverbild und Video verwaschen, aber auch verspielt um die Ecke. Isabel ist eine der spannendsten jungen Stimmen im Alternative Pop im Moment, ist gerade Anfang 20 und kommt aus Maryland in den USA. Mit dem Lied kündigt sie noch ein paar weitere neue Songs an, die sie dann bestimmt auch als Vorband von Madison Beer auf Tour durch Europa spielt. Aber keine Sorge, die Gefühle sind hier nicht verdünnt.

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1: Frag dich mal, wofür du das machst. Für dich oder die anderen? Spannende Frage, mit der 80er-Pop-Queen Madonna da in ihren gemeinsamen Song mit Sabrina Carpenter einsteigt. Der Song klingt nach fröhlichem Pop mit tanzbaren Beats und einer extra Portion Glitzer. Madonnas cooler Sound trifft auf Sabrina Carpenters helle Stimme und zusammen liefern uns die beiden einfach 100% Frauenpower mit einer klaren Botschaft an den Rest der Welt. Eure Kritik brauchen wir nicht. Bring lieber Liebe mit.
2: Sabrina, Madonna.

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2: In diesem Fall direkt von um die Ecke. Young Pep aus Leipzig-Plagwitz hat sich 2025 ordentlich aufgewärmt und greift nun richtig an. Mit ganz vielen Auftritten im Sommer und Herbst und natürlich neuen Songs, die er da performen kann. Worüber er die so schreibt, hat er uns im Interview erzählt.
3: Momentan geht es in meinen Texten viel um das Erwachsenwerden, weil es einfach ein Thema ist, welches mich sehr beschäftigt, weil ich gerade erwachsen werde. Und daraus ziehe ich gerade einfach sehr viel Inspiration.
2: Erwachsen werden, Musikstar sein und nebenbei noch die Schule rocken. Ganz schön was los bei Pepe.

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1: Auch wenn nicht immer alles leicht ist, das Leben ist und bleibt etwas Wunderschönes. Das ist die glasklare Botschaft von Fastboy in ihrem Song Beautiful Life. Felix und Lukas Hein aus Berlin schauen zurück auf die letzten Jahre und was sie daraus so gelernt haben. Der Song erzählt davon, dass man beim Großwerden manchmal unsicher ist. Freunde kommen und gehen, sich vieles verändert, aber dass die Hoffnung bleibt, dass am Ende alles gut zusammenpasst.

Sonnenbrille auf, dieser Song liefert maximale Coolness. Lady Gaga hat zusammen mit Rapperin Doechii einen neuen Song gemacht. Er heißt Runway. Die Musik gehört zum Kinofilm Der Teufel trägt Prada 2, in dem sich alles um Mode, Mut und große Auftritte dreht. Der Song klingt selbst wie ein Laufsteg, stark, rhythmisch und selbstbewusst. Und man kann sich dabei richtig vorstellen, wie Models über den Catwalk gehen. Oder wir tanzen einfach selbst

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3: Hey Bärbel, komm doch zurück. Bärbel!
4: Hallo.
3: Hallo.
4: Paket für Figarino.
3: Ja, geben Sie schnell her, es regnet. Danke.
4: Ja, dich dafür.
3: Gut, tschüss.
4: Tschüss.
5: Ist das etwa ein Paket von meinem... von meinem Bruder.
6: Sei gegrüßt, Freund, Fahrradschrauber.
5: Long John, was machst du denn hier?
6: Ich wohne hier.
5: Ja, ich dachte, du wärst unterwegs.
6: War ich, bis es anfing zu regnen.
5: Ich habe gar nicht gemerkt, wie du wiedergekommen bist.
6: Ich habe gekeucht und geächzt, während ich mich durch die Katzenklappe gequetscht habe. Das hättest du hören und mir helfen können. Ich fühlte mich wie Zahncreme, die man aus einer Tube presst. Aber du musstest ja Bärbel hinterherlaufen.
5: Ja, ich wollte doch nur nicht, dass Bärbel so sauer nach Hause geht.
6: Aha. Hängt der Haussegen schief im Paradies?
5: Ja, leider.
6: Erzähle es dem Kater, mein Bester. Was ist geschehen?
5: Eine Laufmasche.
6: Ja? Geht es genauer?
5: Ja, Bärbel hatte eine ganz neue Strumpfhose an. So eine mit Zickzackmuster drauf. Und ich wollte ihr halt das Fahrrad zeigen, das ich gerade zusammenbaue. Bärbel meinte, sie geht lieber nicht in die Arbeitsecke, weil es da so viele scharfe Kanten gibt und sie sich daran ihre neue Strumpfhose zerreißen könnte.
6: Die mit dem Zickzackmuster.
5: Ja, genau die. Ich habe gesagt, dann setz dich halt in den Lesesessel, Bärbel. Aber da lag meine Jacke drauf.
6: Oha, deine Erzählung fängt an, komplex zu werden.
5: Bärbel ist mit ihrer neuen Strumpfhose am Reißverschluss von meiner Jacke hängen geblieben.
6: Laufmasche.
5: Genau.
6: Wie ärgerlich.
5: Ja, das hat Bärbel auch gesagt. Und dann hat sie so getan, als wäre das meine Schuld, dass sie sich die Strumpfhose kaputt gemacht hat.
6: Ja, es war ein tragischer Unfall.
5: Es ist eine Strumpfhose, Long John. Und Bärbel macht einen Aufstand, als hätte ich ihr Fahrrad zerstört. Naja, und deshalb wollte ich helfen und da habe ich eben zu ihr gesagt...
6: Die Geschichte ist noch nicht zu Ende. Bärbel war doch schon sauer.
5: Die Geschichte hat einen zweiten Teil.
6: Ach, herrje.
5: Ich habe gedacht, wenn man da auf die Laufmasche ein bisschen Klarlack drauf macht, dann läuft die nicht weiter.
6: Ah, du bist wahrhaftig mit allen Wassern gewaschen, Fahrradschrauber. Konntest du das Problem damit beheben?
5: Nein, ich habe halt aus Versehen statt Klarlack farbigen Lack auf ihre Strumpfhose gemacht. Zwei schöne orange-braune Kleckse. Bärbel ist total ausgeflippt. Ich habe gesagt, das kriege ich wieder weg, aber Bärbel wollte das lieber selber mit Nagellackentferner versuchen, weil ich angeblich schon genug angerichtet habe.
6: Ende der Geschichte?
5: Ja.
6: Zwei Fragen.
5: Okay.
6: Was ist in dem Paket und wann gibt es Abendessen?
5: Weiß ich nicht und weiß ich nicht. Oh, mein Telefon. Bärbel hat geschrieben. Vielleicht will sie sich ja entschuldigen, weil sie so maßlos überreagiert hat. Oh.
6: Und?
5: Sie hat ein Foto von ihrer Strumpfhose geschickt. Wie es aussieht, gingen die orange-braunen Lackflecken nicht mit Nagellackentferner raus.
6: Zeig her. Ah, Bärbel schreibt, sie schmeißt die Strumpfhose jetzt in den Müll.
5: Mist mit Mütze.
6: Du solltest ihr einen Ersatz besorgen.
5: Hä? Aber ich kann doch nichts dafür, dass Bärbel sich so ungeschickt an meiner Jacke eine lauft.
6: Kauf eine.
5: Meinst du echt? Ach, na gut, ich mach mal den Rechner an. Okay, wie soll ich denn nach so einem Muster suchen? Zickzackmuster?
6: Kreuzottermuster, mein Freund.
5: Kreuzottermuster? Du bist lustig.
6: Wenn ich es dir doch sage.
5: Ja, aber die Strumpfhose ist schwarz und Kreuzottern sind braun.
6: Nicht zwingend, mein ahnungsloser Freund. Nicht jede Kreuzotter hat die gleiche Färbung. Die Farbpalette dieser Schlange reicht von grau über beige, braun und rotbraun bis hin zu schwarz. Auch das typische dunklere Zackenmuster auf dem Rücken der Viper kann von Exemplar zu Exemplar unterschiedlich aussehen. Mal ist es breiter, mal schmaler, mal rundlicher, mal zackiger. Auf dem Rücken der schwarzen Kreuzotter jedoch erkennt man das Zickzackmuster mitnichte.
5: Es muss so eine ganz dünne Strumpfhose sein, Long John. So eine, die fast durchsichtig ist. Eine ganz feine, weißt du? Nur das Muster muss deutlich zu sehen sein.
6: Dann nimm diese da. Nein, nicht die.
5: Okay.
6: Die daneben auf dem Bild.
5: Was? So teuer?
6: Ah, jetzt erklärt sich Bärbels Unmut über den Verlust dieses illustren Kleidungsstücks.
5: Ja, und wenn ich eine ganz normale Strumpfhose kaufe und einfach ein Muster draufmale?
6: Nur zu, wenn du es dir noch mehr mit Bärbel verscherzen willst.
5: Ach, Manno. Dicker, wo gehst du denn hin?
6: Während du überlegst, könnte ich doch inzwischen das Paket aufmachen. Sieh nur, es ist von deinem Bruderherz.
5: Hey, wir machen doch die Pakete immer zusammen auf.
6: Aber das ist ja... Das ist... Oh, bitte lies den Brief deines Bruders noch einmal vor. Ich kann es ja kaum glauben.
5: Oh, echt jetzt? Aber du hast doch schon gehört, wofür das Fläschchen aus dem Paket da ist. Das war doch wirklich nicht schwer zu verstehen.
6: Ich muss den Brief deines teuren Bruders noch einmal vorgelesen bekommen, damit ich es auch wirklich fassen kann. Bitte, Fahrradschrauber, bitte.
5: Okay. Also dann... Liebes Bruderherz, wir haben hier noch ein Sprühfläschchen mit einem Restvergrößerungsspray rumstehen. Es ist lebensmittelecht und da dachte ich, der immer hungrige Kater könnte sich den Traum von einem paar Riesenwürstchen erfüllen.
6: Oh.
5: Der Vergrößerungseffekt hält nur für begrenzte Zeit an, also wird Long John nicht lange satt bleiben, aber für ein Gefühl von Festschmaus reicht das Zeug aus. Liebe Grüße vom Bruderherz und guten Appetit an Long John.
6: So glückselig war ich selten. Mir ist wie... Ach, hier gilt es nicht, große Worte zu machen. Hier heißt es frisch zur Tat. Gib mir das Vergrößerungsspray und schaffe die Würstchen herbei.
5: Okay.
6: Ach, und Fahrradschrauber?
5: Was denn?
6: Eil dich!
5: Boah, alles klar, Long John?
6: Was sollte denn nicht klar sein?
5: Du hast gerade zwei überdimensional große Geflügelwiener in einer affenartigen Geschwindigkeit aufgegessen. Hast du keinen Bauchweh?
6: Mitnichten. Es ging mir nie besser. Nie. Allerdings, ich müsste mal eben nach draußen. Entschuldige mich bitte kurz.
5: Das... Zwei Riesenwiener. Erst waren sie da, dann waren sie weg. Tch, krass. Du bist schon wieder da? Du bist doch gerade erst raus.
6: Es regnet. Gleich viel. Wo ist das Fläschchen mit dem Vergrößerungsspray?
5: Du willst doch nicht etwa schon wieder essen?
6: Im Gegenteil. Ich brauche den Rest des Fläschchens für die Kräuter. Ich sagte ja, es regnet. Die Blätter des Basilikum könnten mich erstklassig beschirmen, während ich mich auf mein Geschäft konzentriere. Dazu müssten sie nur größer sein. Also, wo ist das Fläschchen?
5: Okay, das steht noch auf dem Tisch.
6: Bringe es her. Oh, bitte.
5: Meinetwegen. So, hier hast du die Sprühflasche. Aber es ist nicht mehr viel drin, Dicker, also...
6: Gib schon her. Und reiche mir doch auch noch mein Notizbuch und den Stift dazu aus meinem Katzenkorb.
5: Gut. Wozu das denn?
6: Ich möchte sie mit hinausnehmen und meine Gedanken festhalten. Es ist mir nämlich aufgefallen, dass man oft die besten Einfälle auf dem stillen Örtchen hat.
5: Das ist ja eklig, Long John.
6: Papalapap.
5: Wenn du denkst, hier hast du dein Notizbuch. Warte, den Stift stecke ich in die Lasche da. So, bitte sehr.
6: Ich danke recht schön.
5: Ja, bis gleich.
6: Nun ja, es könnte ein wenig länger dauern.

0: Wo bleibt denn der Kater? Ist der echt so lange im Kräuterbeet? Na, ich gucke am besten mal aus dem Fenster, ob ich ihn sehe. Ah, es hat aufgehört zu regnen. Ach, du Schreck mit Streifen. Die Kräuter. Die Blätter vom Basilikum sind so groß wie eine Kuchenplatte. Ich kann den Kater gar nicht sehen. Ah, da ist er ja. Warum rennt er denn da so aus dem Kräuterdschungel raus? Hey, was ist denn da los? Was ist denn los, Dicker?
1: Quatsch nicht! Zieh mich rein, ich stecke fest! Rasch, ehe sie mich in den Unaussprechlichen beißt!
0: Wer soll dich nicht in den Unaussprechlichen beißen? Frau Sparbrot etwa?
1: Mitnichten, die Vipera Berus.
0: Vipera wer?
1: Berus, sie lag im Kräuterbeet auf der Lauer.
0: Warum das denn?
1: So, hilf mir doch!
0: Ja, ich mach ja schon!
1: Nagle die Katzenklappe zu. Wenn die Kreuzotter hier hindurchkriecht, dann haben wir ein Problem, das wir nicht haben möchten.
0: Eine Kreuzotter, Long John?
1: Ich sagte doch, im Kräuterbeet lag eine Kreuzotter, Vipera Berus, direkt neben mir. Um ein Haar hätte sie mich gebissen. Fahrradschrauber, die Kreuzotter ist giftig.
2: Also mit so mutigen Menschen bin ich noch nie unterwegs gewesen. Ich bin Reporterin Laura und darf mir heute die Kreuzottern beim Umwelt- und Naturschutzbund in der Franzigmarkt im Saalekreis anschauen. Normalerweise haben Leute doch immer total Schiss, wenn es um Schlangen geht. Aber nicht meine Verstärkung heute. Die beiden sind echt furchtlos.
3: Ich heiße Konstantin, ich bin 10 Jahre alt. Man sieht ja jetzt nicht jeden Tag eine Kreuzotter.
4: Ich bin Friederike und ich bin 8 Jahre alt. Ich mag halt sehr gerne Kreuzottern. Deshalb habe ich nie so oft Angst bei Schlangen.
2: Was sagt denn da unsere Expertin?
5: Die Kreuzotter ist nicht unbedingt die Sympathieträgerin in der Gesellschaft, sondern ist viel mit Angst und Vorurteilen verbunden.
2: Das ist Annemarie Hoffmann, unsere Expertin heute. Du kennst dich richtig gut aus, weil du Biologin hier im Umweltzentrum bist und uns erklären kannst, warum die Kreuzotter so missverstanden wird. Eigentlich haben die nämlich wirklich coole Sachen drauf. Sie können sich zum Beispiel häuten. Annemarie, du hast uns ja sogar hier echte, trockene Schlangenhaut mitgebracht. Und die fühlt sich wirklich sehr besonders an.
4: Irgendwie ein bisschen rau und ein bisschen glatt. So weiß und durchsichtig.
3: Ich wollte noch fragen, warum eigentlich die Haut jetzt weiß ist und die Kreuzottern schwarz sind.
5: Ja, das sind diese Hautlappen, die über jeder Schuppe einzeln drüber liegen. Man sieht dann die Farbe der Haut darunter. Und bei der Schlange ist es so, wenn die wächst, dann wächst die Haut nicht mit. Das ist so, als würdet ihr zu Hause irgendwann rauswachsen aus eurem T-Shirt. Nur muss die Schlange das mühevoll abstreifen. Ihr könnt das mal selbst probieren, indem ihr euch hier mal so eine Socke über die Arme zieht, bis ganz nach oben zum Ellenbogen. Und dann versucht mal ohne Hände, ohne Mund, ohne irgendwelche Hilfsmittel, die Haut von eurem Körper abzustreifen.
2: Das testen wir gleich mal. Aber irgendwie ist das gar nicht so einfach.
3: Das ist sehr, sehr schwer, die Schlangenhaut, also die Socke, abzukriegen.
2: Klappt's bei dir?
4: Naja, ein bisschen. Mit so Reiben.
5: Genauso fühlt sich auch die Kreuzotter, ja? Deswegen sieht das auch ein bisschen komisch aus, als wäre die betrunken. Die schlägt ständig ihren Körper gegen Steine und Borke und versucht, die Haut abzustreifen. Und das ist total interessant, denn die pumpt dafür zwischen neuer Haut, die da drunter liegt, und der alten Haut eine Flüssigkeit. Und wenn die diese Flüssigkeit dazwischen gepumpt haben, lässt sich die Haut besser ablösen.
2: Und das ist noch lange nicht die einzige ungewöhnliche Fähigkeit, die Schlangen haben. Könnt ihr euch vorstellen, um den Weg zu finden, keine Straßenschilder oder Karten zu benutzen, sondern eure Zunge?
3: Nein, also mit meiner Zunge auf jeden Fall nicht. Höchstens mit meiner Nase, aber vorstellen kann es mir auch nicht richtig.
5: Ihr habt ja vielleicht schon mal bemerkt, dass Reptilien so züngeln, dass die diese gespaltene Zunge ständig aus dem Mund rausfahren lassen. Und das ist was ganz Besonderes. Die können nämlich richtungsriechen. Die haben ja einen rechten Zipfel und einen linken Zipfel. Und wenn Geruchspartikel eher von rechts kommen, weil vielleicht eine tolle Maus oder ein Frosch rechts sitzt, dann bleiben die Geruchspartikel eben verstärkt auf der rechten Zipfelseite hängen. Und dann führt die Zunge wieder nach innen. Es sieht eigentlich aus wie eine Steckdose, wie ein Stecker, der in die Steckdose eingeführt wird. Das sind so zwei Löcher. Nicht wie bei uns die Nase, sondern das nennt sich das Jakobsche Organ. Und damit riecht die. Und da kann die dann genau auswerten, okay, die Nahrung, die kommt jetzt von rechts. Denn sehen tut sie gar nicht gut. Sie hört auch nicht gut. Sie kann nur Erschütterung spüren.
2: Darum gehen wir jetzt auch ganz leise und langsam zum Schlangengehege. Denn wir wollen die Schlangen nicht mit unseren schweren Fußstapfen verschrecken. Aber irgendwie sind die hier trotzdem nicht so richtig zu entdecken.
6: Wo seid ihr?
4: Ich sehe nichts.
2: Ach nee, Eidechse. Ich dachte kurz.
6: Was ist das?
7: Anna-Marie. Ja!
2: Jetzt sehe ich sie auch, eine Kreuzotter.
7: Hier ist auch noch eine. Die bewegt sich da hinten.
6: Cool, und hier?
2: Wow, die ist aber total schön und ganz zart. Aber auch viel kleiner, als ich dachte.
5: Die gehört wirklich nur zu den mittelgroßen Schlangen. Die ist nicht so ein Riesentier, wie man das vielleicht aus dem Zoo kennt. Aber ich vergleiche das immer ganz gern mit einer Bockwurst. Die dickste Stelle ist dick wie eine Bockwurst. Und man sieht auch an ihrem Kopf, der ist ein bisschen oval und hinten verbreitert, weil da die Giftdrüsen sitzen.
3: Also mich würde interessieren, was passieren würde, wenn eine Schlange einen beißen würde.
5: Also wenn die Kreuzotter wirklich mal beißt, muss man sich erstmal keine großen Sorgen machen. Ein Erwachsener müsste ungefähr 5-mal gebissen werden, um genug Gift abzubekommen. Und die Schlange ist sehr geizig, wenn es um ihre Giftabwehr geht, weil das so schwer herzustellen ist, das hebt sie sich auf für ihre Beute, um die zu betäuben.
2: Zum Arzt sollte man aber trotzdem gehen. Nur für alle Fälle. Konstantin, was würdest du denn machen, wenn du beim Spazieren einer wilden Kreuzotter begegnest?
3: Ich würde eher langsam zurückgehen. Auf jeden Fall würde ich niemals eine Kreuzotter anfassen.
2: Verhält sich der Konstantin da richtig?
5: Absolut. Also man sollte sich nie an eine Schlange wagen, weil man denken könnte, die ist giftig. Außerdem stehen die unter Naturschutz und sind in der Regel sehr ängstlich. Gerade die Kreuzotter, die würde sich immer zurückziehen und die Flucht ergreifen. Und sobald die sich aber in die Enge gedrängt fühlen wird und hätte keine Auswegmöglichkeit, dann könnte sie auch angreifen.
2: Ich glaube ja, man ist ein richtiger Glückspilz, wenn man einer wilden Kreuzotter begegnet. Ich halte beim nächsten Waldspaziergang mal Ausschau. Und Friederike und Konstantin auch. Und wenn wir keine sehen, dann kommen wir einfach mal wieder zu Besuch in die Franzigmark. Weil hier kann man sie auf jeden Fall bestaunen. Man muss nur leise genug sein.
0: Long John, jetzt beruhige dich doch endlich.
1: Jetzt beruhigen? Ich höre ja wohl nicht recht. Ich habe Auge in Auge mit einer Kreuzotter im Kräuterbeet gesessen. Also, ich wüsste es durchaus zu schätzen, wenn du diese Erfahrung mit ein wenig mehr Drama würdigen könntest.
0: Aber, also, bist du dir sicher, dass wirklich eine Kreuzotter im Kräuterbeet war? Ich meine, die sind eher selten.
1: Das spielt doch gar keine Rolle. Geh selbst hinaus und sieh nach, wenn du mir nicht glaubst. Und wenn du schon einmal draußen bist, dann bringe mir doch bitte mein Notizbuch und meinen Stift mit, wenn es beliebt.
0: Es beliebt überhaupt nicht. Ich greife doch nicht ins Kräuterbeet, wenn da wirklich eine Kreuzotter rumliegt.
1: Aber ich habe so bestechend scharfsinnige Notizen gemacht, während ich...
0: Ach, Long John.
1: Du traust dich nicht.
0: Okay, pass auf. Ich hole eine große Zange aus der Arbeitsecke und wir gehen zusammen zum Kräuterbeet.
1: Oh, aber nur, wenn du mich trägst.
0: Oh, gut, ich trage.

0: Und zwar ungefähr... Da! Siehst du mein Notizbuch zwischen den Blättern hervorblitzen? Dort muss sie sein.
1: Also, da ist nichts.
0: Nee.
1: Warte mal. Nee. Was ist denn?
0: Hast du sie gesehen?
2: Ja, hab ich.
0: Du wolltest mir ja nicht glauben.
2: Jetzt glaube ich dir. Ich konnte das Kreuzottermuster ganz deutlich sehen.
0: Dann hole flugs mein wertvolles Notizbuch aus dem Beet und lass uns von hier verschwinden.
2: Ja, das würde ich gern, aber da gibt es ein Problem.
0: Du hast Angst?
2: Das auch, aber die Kreuzotter, die liegt auf deinem Notizbuch drauf.
0: Oh, sag, dass das nicht wahr ist.
2: Doch, das ist wahr.
0: Und jetzt?
2: Na, jetzt gehen wir wieder rein.
0: Halte ein! Die Nachwelt wird es dir nie verzeihen, wenn du meine Aufzeichnungen der Kreuzotter überlässt.
2: Ja, wir können der Nachwelt doch dein Notizbuch sichern, wenn die Kreuzotter weg ist.
0: Aber wenn die Schlange da ein paar Mal drüber kreucht, kann doch kein Mensch mehr lesen, was ich geschrieben habe.
2: Na gut, ich schau mal, was ich machen kann.
0: Ich kann nicht hinsehen.
2: Sie hat sich bewegt!
0: Rühr dich nicht! Sonst fühlt sich die Vipera berus bedroht und beißt dich.
2: Aber ich kann doch nicht ewig so stehen bleiben und mit der Zange das Basilikum zur Seite halten. Das ist total unbequem.
0: Wenn du die Zange wegnimmst, schnellen die Blätter zurück und dann...
3: Hilfe! Polizei!
2: Was soll denn die Polizei machen? Die Kreuzotter verhaften? Ich nehme die Zange jetzt ganz langsam weg, damit die Blätter allmählich...
0: Okay, warte. Was ist denn?
2: Ist das deine Handschrift?
0: Was redest du denn da?
2: Long John, jetzt guck doch mal. Dein Notizbuch. Das ist doch gar nicht deine Handschrift.
0: Nicht? Was soll denn das?
2: Da steht, tut mir nichts, dann tue ich euch auch nichts. Hat die Kreuzotter das etwa in dein Notizbuch geschrieben?
0: Also ich war es nicht. Ich pflege mich mit mehr Eloquenz auszudrücken.
2: Okay, wir tun dir nichts, Kreuzotter. Okay, Long John, kannst du kreuzotterisch?
0: Wozu?
2: Damit du der Kreuzotter sagen kannst, dass wir ihr nichts tun?
0: Was für eine Sprache ist wohl, tut mir nichts, dann tue ich euch auch nichts.
2: Oh, du meinst, die Schlange versteht Deutsch?
0: Es sieht so aus.
2: Da! Sie schreibt schon wieder. Wie hält sie denn den Stift?
0: Oh, der Anblick ist beängstigend und beeindruckend zugleich.
2: Wenn ihr zu nahe kommt, beiße ich. Ich bin giftig.
0: Ja, sag ich doch.
2: Wir kommen dir nicht zu nahe. Keine Angst. Mann, ich habe echt noch nie eine Kreuzotter in echt gesehen.
4: Kreuzottern sind ziemlich interessante Tiere. Sie legen nämlich nicht, wie viele andere Schlangen, Eier, sondern bringen lebende Junge zur Welt, die nur mit einer dünnen Eihülle überzogen sind. Diese Eihülle können die kleinen Schlangen zerreißen und schon kurz nach der Geburt selbst jagen gehen. So eine Kreuzotter lebt am liebsten dort, wo sich nicht ständig etwas verändert oder jemand stört. Deshalb findet man eher selten eine im Garten.
0: Wie meinst du das?
2: Kommt dir die Kreuzotter auch irgendwie bekannt vor?
0: Hat dich der Hornfisch gepiekt? Wieso sollte mir eine Kreuzotter bekannt vorkommen? Ich mache mich doch nicht mit allem gemein, was kreucht und fleucht.
2: Aber...
0: Jetzt höre doch auf, die Giftschlange anzustarren. Du machst sie ja ganz wild. Sieh nur, wie aggressiv sie in mein Buch schreibt. Hey, hör auf zu schreiben, das ist mein Notizbuch. Wie die Viper uns anstarrt mit ihrem seltsam leeren Blick. Und wir stehen da wie das Kaninchen vor der Schlange.
2: Ja, die Augen sind komisch, wenn man genau hinschaut. Die haben die gleiche Farbe wie mein... Warte mal. Nee, das kann nicht sein.
0: Was kann nicht sein?
2: Long John, guck dir doch mal die Augen an. Die sind nur aufgemalt. Das ist mein Fahrradlack und das, was diese Schlange da anhat, das ist Bärbels Strumpfhose. Siehst du die Laufmasche?
0: Nein.
2: Doch.
0: Was? Aber wieso? Wieso soll...

0: sollte sich eine Kreuzotter Bärbels Strumpfhose anziehen?
1: Vielleicht, weil ihr kalt ist.
0: Mumpitz, Kreuzottern macht Kälte gar nichts aus. Sie sind sogar noch im Polarkreis anzutreffen.
1: Hier, sie schreibt wieder was. Ja. Ihr habt mich erwischt. Ich bin eigentlich keine Kreuzotter. Ich bin ein Regenwurm. Bitte tut mir nichts.
0: Diese listige Schlange will uns doch nur in Sicherheit wiegen. Ein Regenwurm, dass ich nicht lache. Wo gibt es denn so große Regenwürmer?
1: Warte, ich lese vor. Ich bin nass geworden und plötzlich war ich gigantisch. Gut sichtbare, fette Beute für Vögel.
0: Oh.
1: Long John, kann es sein, dass du einen Regenwurm mit dem Vergrößerungsspray bespritzt hast?
0: Möglicherweise, wenn er beim Basilikum lag. Aber seit wann können Regenwürmer Deutsch schreiben?
1: Warte, ich lese dir die Antwort vor. Seit wann können Katzen sprechen?
0: Ah, Touché. Ja. Hey, wenn du schon in mein Büchlein schreiben musst, dann schreibe doch kleiner. Nein, jetzt nicht noch eine neue Seite anfangen, das reicht. Was schreibst du denn da? Ich habe bei der Mülltonne eine Strumpfhose gefunden und dachte, hey, super Tarnung. Die ziehe ich an, damit die Vögel denken, ich wäre eine Kreuzotter und kein riesengroßer Leckerbissen.
1: Ja.
0: Ja, das ist schlau.
1: Das kannst du mal laut sagen. Hey, Regenwurm, ich bin Figarino und das ist Long John Silver.
0: Und das ist Long John Silvers Notizbuch.
1: Also, wie ist das denn so als Regenwurm? Los, schreib uns das doch mal auf. Oh nein. Die Wirkung vom Vergrößerungsspray ist weg. Ausgerechnet jetzt.
0: Was? Zum Glück, Fahrradschrauber. Sonst hätte der als Kreuzotter verkleidete Regenwurm noch einen Roman in mein Büchlein gekritzelt. Los, hebe es auf und gib es mir.
1: So ein Mist mit Mütze. Also, die Strumpfhose sieht jetzt ganz leer aus. Nee, warte. Ha, da bist du ja. Na, Wurmi? Ja, jetzt ist er zu klein, um einen Stift zu halten.
0: Lass dir bloß nicht einfallen, den Regenwurm anzufüttern. Du sollst neben mir keine anderen Haustiere haben.
2: Hoffentlich hat sich der Regenwurm wieder sicher in die Erde gearbeitet.
0: Mit Sicherheit, mein Freund.
2: Siehst du, Long John, ich hatte recht. Im Kräuterbeet war keine Kreuzotter. Die sind nämlich echt selten.
0: Also jetzt tu doch nicht so, als hätte der Regenwurm in Bärbels Strumpfhose dich nicht auch für einen Moment getäuscht. Du hast ihn auch für eine Kreuzotter gehalten.
2: Oh, weil du gerade von der Strumpfhose redest. Ich muss noch schnell eine bestellen.
0: Ja, geh lieber ins Geschäft und kaufe dort. Und wenn du schon einmal unterwegs bist, bring Abendbrot mit.
2: Hey, Dicker, du hast doch 2 Monsterwürstchen gegessen. Du musst doch pappsatt sein.
0: Mitnichten. Der Vergrößerungseffekt hat doch längst nachgelassen. Genauso wie bei dem Regenwurm in der Strumpfhose.
2: Na, meinetwegen, dann geh ich mal los.
0: In meinem Magen herrscht gähnende Leere. Komm schnell zurück.
2: Ja, mach ich. Außer, ich muss Schlange stehen.
0: Witzig.
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2: Geh rüber.
3: Fahrradschrauber?
4: Ja?
3: Hast du eine Fledermaus im Glockenturm? Wieso kommst du hier hereingestürmt, wie vom Hornfisch gepiekt und versteckst dich unter der Werkbank?
4: Weil ich abgehauen bin, Long John.
3: Abgehauen? Vor wem?
4: Vor Frau Sparbrot.
3: Ach, Himmel, hilf! Was ist geschehen, mein Freund?
4: Ich habe den Schlüssel vom Keller verloren.
3: Schon wieder?
4: Ja, Dicker, schon wieder. Frau Sparbrot wird komplett austicken, wenn ich ihr das sage.
3: Moment, du hast es ihr nicht gesagt? Aber wieso bist du dann vor ihr geflohen?
4: Ja, ich wollte es ihr sagen. Ich stand schon vor ihr, drüben beim Bäcker. Ich dachte, jetzt oder nie. Aber dann habe ich auf einmal solche Angst gekriegt, dass ich halt einfach abgehauen bin.
3: Oh, Fahrradschrauber. Du bist wirklich des Wahnsinns, fette Beute. Wenn Frau Sparbrot noch gar nichts von dem verlorenen Kellerschlüssel weiß, kann sie doch auch nicht ungehalten werden. Wieso fürchtest du dich so sehr, dass du dich unter der Werkbank verbergen musst?
4: Ja, manchmal habe ich einfach schon aus Prinzip Angst vor Frau Sparbrots Meckerei.
3: Na, jetzt komme unter der Werkbank hervor und mache Abendbrot.
4: Ich mache dir doch jetzt kein Abendbrot, Dicker.
3: Dann komme wenigstens unter der Werkbank hervor.
4: Na gut, warte, ich komm raus.
3: Das ist Du bist ja ganz staubig.
4: Ach, Long John, was mache ich denn jetzt? Ich muss Frau Sparbrot sagen, dass ich den Kellerschlüssel schon wieder verloren habe. Aber ich habe solchen Bammel davor.
3: Dann sag es ihr doch einfach nicht.
4: Aber ich brauche doch einen Kellerschlüssel. Wie soll ich denn sonst an die Sachen kommen, die wir im Keller haben?
3: Was für Sachen haben wir denn im Keller, mein Freund?
4: Ja, alles Mögliche. Kisten mit Kram. Weihnachtsschmuck zum Beispiel.
3: Fahrradschrauber, den Weihnachtsschmuck braucht doch jetzt kein Mensch. Wenn du Frau Sparbrot in der Vorweihnachtszeit gestehst, dass dir zum zweiten Mal der Kellerschlüssel...
4: Zum dritten Mal?
3: Also schön. Wenn du Frau Sparbrot in der Vorweihnachtszeit gestehst, dass dir zum dritten Male der Kellerschlüssel abhanden gekommen ist, reicht das völlig aus.
4: Stimmt. Bis dahin ist es noch echt lange hin.
3: Nicht wahr? Und bedenke, in der vorweihnachtlichen Zeit kannst du Frau Sparbrot die Kunde vom Kellerschlüssel mit etwas Gebäck oder gebrannten Mandeln versüßen.
4: Ja, das ist eine geniale Idee, Long John. Wenn ich Frau Sparbrot ein paar Plätzchen oder Pfefferkuchen schenke und ihr dann gestehe, dass der Kellerschlüssel schon wieder weg ist, wird sie nur halb so sauer sein. Also wenn überhaupt.
3: Ich bin ganz deiner Meinung, Fahrradschrauber. Also fasse dich und sei froh. Die Katastrophe, die du vielleicht mit Süßem sogar verhindern wirst, liegt weit in der Zukunft. Ach herrje, das ganze Gerede von Plätzchen und Pfefferkuchen hat mir Appetit gemacht.
4: Aber du magst doch Plätzchen und Pfefferkuchen nur in der Weihnachtszeit.
3: Aber ich mag Geflügelwürstchen ganzjährig.
4: Okay, Long John, wir machen einen Deal. Ich arbeite noch ein bisschen und dann mache ich was zu essen.
3: Definiere bitte, ich arbeite noch ein bisschen.
4: Ich arbeite noch ein bisschen, bis die Fahrradteile, die dort liegen, alle an ihrem Rahmen sind.
3: Das kann schnell vonstatten gehen, nicht wahr?
4: Na klar.
3: Warte, ach, Fahrradschrauber, was tust du denn nur? Du hast jetzt schon zum wiederholten Male die Schraube fallen lassen. So wirst du nie fertig mit dem Fahrradschrauben.
4: Ach, ich kann mich halt einfach nicht konzentrieren. Ich habe irgendwie so ein dumpfes Gefühl.
3: Ich habe auch ein dumpfes Gefühl. Im Magen.
4: Hast du auch Angst?
3: Angst? Ich habe Hunger.
4: Ich habe echt Schiss vorm Advent.
3: Was? Wer fürchtet sich denn vorm Advent? Das ist doch Hanebüchen.
4: Ist es nicht? Dann muss ich Frau Sparbrot sagen, dass der Kellerschlüssel weg ist.
3: Fahrradschrauber, wird hier schon wieder die Lösung zum Problem?
4: Oh, du, ich glaube nicht, dass ich dieses Gefühl aushalte, bis es Advent ist. Meinst du, ich könnte Frau Sparbrot auch jetzt schon einen Keks geben und ihr dann die Wahrheit über den Kellerschlüssel sagen?
3: Das ist... Tu, was du willst, mein verzagter Freund, solange du das Abendessen dabei nicht vergisst.
4: Oh, wenn ich etwas wüsste, was Frau Sparbrot so eine Freude machen würde, dass ihr der Kellerschlüssel egal ist. Fällt dir was ein?
3: Wächst mir Gras in der Tasche mitnichten.
4: Gras? Warte mal. Was? Ich könnte irgendeine Gartenarbeit machen, die niemand gerne macht. Auch Frau Sparbrot nicht.
3: Sieh mich nicht so erwartungsvoll an. Ich habe keine Leidenschaft für Gartenarbeit. Alles, was ich zum Gelingen dort beitrage, beschränkt sich auf ein regelmäßiges Düngen des Kräuterbeets.
4: Unkraut zupfen.
3: Ich habe Pfoten.
4: Aber ich habe Hände. Und niemand, der einen Garten hat, zupft gern Unkraut. Genau, Long John, das ist es. Ich gehe jetzt sofort auf den Hinterhof und kämpfe gegen das Unkraut.
3: Oh. Warte, mein Freund. Ich komme mit und schaue dir zu.
0: Die Vorsilbe un im Nomen Unkraut sagt uns schon, dass es sich hier um etwas Unerwünschtes handelt. Unkraut entzieht dem Boden Nährstoffe, nimmt Licht weg und wenn man nicht aufpasst, wuchert es bald überall unkontrolliert. Jedoch, ist jedes Unkraut wirklich ein Unkraut? Oder ist so manches Unkraut recht eigentlich ein Beikraut und kann durchaus von Nutzen sein?
4: Okay, Dicker. Ich weiß jetzt nicht so genau, ob wir uns an die Beete machen sollten. Nicht, dass wir da aus Versehen irgendwas auszupfen, was gar kein Unkraut ist.
3: Das, Fahrradschrauber, wäre wahrlich fatal.
4: Lass uns mal auf die Wiese gucken. Da steht Löwenzahn.
3: Das sehe ich.
4: Ist das Unkraut?
3: Wenn du einen Golfrasen bevorzugst, möglicherweise.
4: Und Klee? Klee ist kein Unkraut, oder?
3: Klee ist Klee ist Klee.
4: Was ist denn das hier für eine Blume?
3: Hahnenfuß, das sieht man doch. An den glänzenden gelben Blütenblättern. Er ist übrigens leicht giftig.
4: Sieht aber schön aus, oder?
3: Bienen lieben ihn auch.
4: Na, dann ist das auch kein Unkraut. Oh, Long John, was mache ich denn jetzt? Es gibt auf dieser Wiese kein Unkraut, nur Blumen.
3: Vielleicht solltest du doch in Erwägung ziehen, Frau Sparbrot mit Gebäck milde zu stimmen.
4: Hey, guck mal. Ich weiß, was das dort ist.
3: Das weiß ich auch. Ein Gartenzaun.
4: Ich meine doch nicht den Gartenzaun, Long John. Ich meine die Brennnesseln.
3: Die wachsen üppig am Zaun.
4: Also das Zeug ist richtig fies. Ich bin als Kind mal in Brennnesseln reingefallen. Mit dem Fahrrad. Das war echt unangenehm. Das ist definitiv Unkraut. Das werde ich jetzt entfernen.
3: Aber Fahrradschrauber, du sagst doch selbst, das Zeug sei fies.
4: Dicker, ich ziehe einfach Handschuhe an.
3: Das könnte funktionieren.
4: Ja. Oh, ich bin so froh, dass ich was gefunden habe, was Frau Sparbrot eine Freude machen wird. Dieses Brennnesselunkraut wächst hier so dicht und üppig, man könnte glatt denken, Frau Sparbrot will das so.
3: Worauf wartest du noch? Schaffe dir Handschuhe und mache dich ans Unkraut bekämpfen.
1: Unkraut ist einfach eine Pflanze, die man nicht haben will, die stört, nehme ich mal an.
5: So fasst Pepe das Wesen des Unkrauts in einem Satz zusammen. Doch warum stören Unkräuter überhaupt? Das fragen wir am besten eine erfahrene Gärtnerin. Sie heißt Beatrix, kurz Trixi, und hat einen Garten in der Kleingartensparte Dreieck im Magdeburger Stadtteil Fermersleben.
6: Für Erwachsene sind Unkräuter alle die einfach so da wachsen, wo man sie nicht hingesetzt hat. Kleingärtner lieben das immer gerne, wenn die alle in den Beeten sind, die Pflanzen da alle schön drin sind und nicht da wachsen, wo man sie nicht haben will, zum Beispiel auf der Wiese oder im Kartoffelbeet.
5: Unkräuter sind also ungebetene Gäste, die sich ungeniert breit machen. Nicht nur draußen in der Natur, sondern auch neben der frisch gestrichenen Gartenlaube, im mühsam angelegten Gemüsebeet oder aufwendig gepflegten Rasen. Trixis Enkel Finn muss nicht lange suchen, um so ein typisches Unkraut zu entdecken.
7: Da sind die Blumen mit grünen Stängeln und mit einem gelben Kopf.
5: Die heißen Löwenzahn und bohren ihre tiefen Wurzeln selbst in kleinste Ritzen zwischen Steinen. Und wenn sich die gelben Blüten in Pusteblumen verwandeln und die Samen wie kleine Fallschirme munter überall herumfliegen, breitet sich der Löwenzahn überall aus. Woher er seinen Namen hat, verrät uns Trixis Kleingärtner-Kollegin Michaela.
8: Wegen der Blätter, weil die aussehen wie Löwenzähne.
5: Trixi und Michaela wissen noch mehr nützliche Sachen über die Pflanze.
6: Man kann den Löwenzahn auch essen. Man kann da Gelee draus machen aus den Blüten. Man kann aus den Blättern Salat machen.
8: Und der ist natürlich für alle kleinen fliegenden Insekten als Nahrungsquelle mit als erstes da.
5: Ohne Löwenzahnblüten hätten zum Beispiel die Bienen am Frühlingsanfang nicht viel zu essen, wenn sie aus dem langen Winter kommen. Deshalb ist die Bezeichnung Unkraut für den Löwenzahn eigentlich nicht wirklich treffend, findet Trixi.
6: Ich finde den Namen Urpflanze eigentlich schöner, weil die, wie gesagt, ja nicht angebaut werden müssen, sondern irgendwie immer da sind.
5: Und noch eine Urpflanze ist fast immer da und steht auf der Rangliste der ungebetenen Gartenpflanzen ziemlich weit oben. Finn pflückt ein Blättchen ab und hält es hoch.
7: Ein Kleeblatt.
5: Klee breitet sich gern und ausgiebig im Rasen aus und blüht je nach Sorte gelb, rosa oder weiß.
6: Ich glaube auch, wieder für Erwachsene ist der ein Unkraut, weil der eben auch wieder das Bild zerstört einer schönen Wiese.
5: Dabei ist Klee als Gartenpflanze aus vielen Gründen sehr wertvoll.
8: Als Kleingärtnerin habe ich den Klee auf meiner Wiese, weil ich dann im Sommer keine kahlen Stellen habe und keine trockenen Stellen, weil der ganz tiefe Wurzeln bildet. Das heißt, der lüftet den Boden, der macht Platz für Regenwürmer, der gibt auch den Regenwürmern Futter, wenn der vertrocknet. Und die Blüten sind auch wieder Futterpflanzen für ganz viele verschiedene Wildbienen und Hummeln und alle möglichen Schwebfliegen finden da was zu fressen.
5: Wenn ihr mit den Fingern durch den weichen Klee streicht, findet ihr vielleicht sogar ein vierblättriges Kleeblatt. Dem wird eine besondere Fähigkeit nachgesagt, erzählt Michaelas Sohn Arthur.
7: Das soll Glück bringen.
5: Wie kann denn sowas Unkraut sein? Ja, Pflanzen wie Löwenzahn, Klee, aber auch Brennnesseln breiten sich gern ungeniert aus, sorgen aber auch dafür, dass es im Garten summt, brummt und flattert. Man braucht sie weder gießen noch düngen, kann sie zum Teil essen und muss sie ja nicht lieben. Aber zumindest vielleicht ein Stück weit aushalten. In einer wilden Ecke zum Beispiel, neben den Beeten mit den Blumen und Kräutern, die der Gärtner oder die Gärtnerin selbst gesät hat.
4: Oh. Ah. So, Long John. Noch einmal bitte den Müllsack aufhalten.
3: So, pass doch auf. Die Pflanze heißt nicht Brennnessel, weil sie einen liebkost, wenn man sie berührt.
4: Oh, hast du dich genesselt?
3: Mitnichten.
4: Und warum machst du dann so einen Aufstand?
3: Man merkt deutlich, dass du wieder Oberwasser hast, Fahrradschrauber.
4: Na, wieso auch nicht? Ich habe alle Brennnesseln am Zaun ausgerissen. Und die an der Mauer auch. Das sind 3 große Müllsäcke voll. Ha!
3: Ja, du warst fleißig. Oh,
4: ich bin total erledigt. Aber auch super erleichtert. Los, wir leeren die Säcke jetzt in der Biotonne aus. Na komm.
3: Fahrradschrauber, du willst dich doch nicht etwa ausruhen?
4: Doch.
3: Was ist mit dem Abendessen?
4: Muss das jetzt sein, Long John? Ich habe so hart im Hinterhof gegen die Brennnesseln gekämpft.
3: Dann kämpfe jetzt gegen meinen Hunger.
4: Gib mir eine Minute, ja?
3: 60, 59, 58.
4: Dicker, was machst du denn?
3: Ich zähle die Sekunden, bis eine Minute um ist.
4: Okay. Ich gehe in die Küche und hole dir eine Wurst.
3: Das, mein emsiger Freund, nenne ich Engagement.
4: Ich nenne es Aufgeben.
3: Während der Fahrradschrauber sich in der Küche um die Würstchen kümmert, suche ich mir einen liebreizenden Platz, wo ich selbige verspeise. Ah, ich weiß, wo das sein wird.
4: So, Long John, hier kommt dein Essen.
3: Fahrradschrauber, du hast doch nicht etwa vor, mich mit einer kalten Wurst abzuspeisen.
4: Wieso sitzt du auf dem Fensterbrett?
3: Weil ich während meines Mahles auf die Wiese im Hinterhof blicken möchte. Das Grün ist erfrischend und die Blümeleien sind gar lieblich anzuschauen.
4: Ach so. Ja, verstehe. Dann stelle ich deinen Teller eben zu dir aufs Fensterbrett, ja?
3: Ich danke, mein Freund.
4: Ich bin dann mal im Lesesessel.
3: Oh, Fahrradschrauber.
4: Was denn?
3: Rasch, so komm doch, eil dich. Frau Sparbrot ist im Hinterhof.
4: Echt jetzt? Warte. Ja, sie geht zum Gartenzaun.
3: Ich glaube, sie entdeckt gerade, dass die Brennnesseln fehlen.
4: Ich weiß.
3: Sie schlägt vor Freude die Hände vors Gesicht. Warum schüttelt sie den Kopf?
4: Sie kann wahrscheinlich einfach nicht glauben, dass der Garten brennnesselfrei ist.
3: Ah.
4: Du, Kater, das ist jetzt bestimmt ein guter Zeitpunkt, rauszugehen und ihr das mit dem Kellerschlüssel zu sagen, solange sie sich so freut.
3: Gut möglich.
4: Ich geh dann mal, ne? Wünsch mir Glück. War das Frau Sparbrot?
3: Ei, freilich. Das nenne ich einen ungewöhnlichen Freudenschrei. Oh,
4: die ist so froh, die ist völlig drüber.
3: Fahrradschrauber, Fahrradschrauber, halte ein! Frau Sparbrot hat sich umgedreht und zu unserem Fenster geblickt und ihr Auge spricht nicht von Entzücken. Der Unmut steht ihr ins Gesicht geschrieben. Sie hat eine Stinkwut. Oh nein, Fahrradschrauber, oh nein, der Unglückliche ist hinausgegangen. Zu spät, du rettest den Freund nicht mehr. So rette das eigene Leben. Wo verberge ich mich doch? Werkbank? Na, zu offensichtlich. Ich weiß, unter dem Lesesessel wird mich keiner vermuten.
9: Kater? Long John?
3: Bist du allein? Oder ist Frau Sparbrot auch hier?
9: Nein, nur in meinem Kopf, Long John. Wir haben mit den Brennnesseln einen kleinen Fehler gemacht.
3: Das dachte ich mir inzwischen. Halt, warte, wir?
9: Anscheinend sind Brennnesseln kein Unkraut. Jedenfalls nicht für Frau Sparbrot. Wo bist du denn?
3: Hier.
9: Hä? Unter dem Lesesessel?
3: Warte, ich eile zu dir. Hey, was ist das? Du wirst nicht glauben, was ich unterm Sessel...
4: Wie kannst du dich denn so flach machen, dass du unter den Lesesessel passt?
3: Ja, Fahrradschrauber, ich bin eine Katze. Und außerdem hatte ich panische Angst. Man hat Frau Sparbrots Kreischen bis unter den Sessel hören können. Aber Fahrradschrauber, ich habe...
9: Ja, dann kannst du dir ja vorstellen, wie schlimm ihr Kreischen für mich war. Ich stand direkt davor.
3: Ich fühle mit dir, mein armer gebeutelter Freund, aber...
9: Ich konnte doch nicht wissen, dass Brennnesseln nützlich sind. Ich dachte, die tun einfach nur weh.
4: Wenn man Brennnesseln sieht, denkt man Obacht und Aua. Dabei sind Brennnesseln total wertvolle Pflanzen. Man kann damit düngen, sie trocknen und als Tee trinken und man kann Brennnesseln sogar zubereiten und essen. Als Salat und so eine Art Spinatersatz. Aber das muss einem doch auch erst mal jemand sagen.
3: Fahrradschrauber, willst du dich nicht in den Lesesessel setzen und dir berichten lassen, was unter dem Sessel...
9: Ich sage dir eins, Dicker. Hätte ich Frau Sparbrot gleich gesagt, dass ich den Kellerschlüssel zum dritten Mal verloren habe, wäre das nicht halb so schlimm gewesen. Die ist so wütend, weil wir ihre Brennnesseln ausgerissen und dann auch noch weggeworfen haben.
3: Lass mich da raus. Du hast. Ich habe nur zufällig daneben gesessen.
9: Long John, das mit dem Kellerschlüssel beichte ich wirklich erst in der Vorweihnachtszeit. Nächstes Jahr.
3: Aber Fahrradschrauber, so höre mich doch an.
9: Was denn, Kater?
3: Willst du denn nicht wissen, was ich unter dem Lesesessel gefunden habe?
9: Den Eingang in ein Paralleluniversum, das wäre echt super. Dann ziehen wir nämlich dahin.
3: Da, papalapap. Ich habe den Kellerschlüssel gefunden.
9: Was? Der Kellerschlüssel lag unter dem Lesesessel?
3: Ei, freilich. Hier.
9: Das gibt's doch nicht. Ich hätte einfach nur unter den Lesesessel schauen müssen und alles wäre gut gewesen. Dann habe ich ja ganz umsonst die Brennnesseln im Garten ausgerissen und mir den Ärger des Jahrhunderts eingehandelt. Das darf doch nicht wahr sein.
3: Du hättest einfach nur unter den Lesesessel schauen müssen? Hä? Wann? Beim Staubsaugen etwa? Fahrradschrauber, bleib realistisch.
9: Aber...
3: Wäre ich nicht voll des Entsetzens unter den Sessel geflüchtet, hätte der fatale Schlüssel dort unbemerkt bis zum Sankt-Nimmerleins-Tag gelegen.
9: Ja, da hast du wahrscheinlich recht, Kater.
3: Wahrscheinlich? Ei, gewisslich habe ich recht. Freust du dich nicht? Bist du nicht froh, dass der Schlüssel wiedergefunden ist?
9: Doch, Dicker, ich bin froh. Ich kann das nur gerade nicht so richtig nach außen bringen. Ich bin einfach alle und ausgelaugt.
3: Weißt du, welchem Getränk man eine positive Wirkung nachsagt, wenn man sich ausgelaugt und schlaff fühlt?
9: Ich habe keine Ahnung, Long John.
4: Welchem denn?
3: Brennnesseltee.
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13: Ach, ist das herrlich. 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
1: Das Leben immer so leben, als hätte es kein Ende. Das nimmt sich Shaboozy vor. Seine Musik katapultiert uns immer direkt in einen imaginären Saloon und gibt uns das Gefühl, länger wach zu sein, als unsere Eltern uns erlauben. Das ist auch in Born to Die nicht anders. Shaboozy ist ein Musiker aus den USA und bekannt dafür, Hip-Hop, Pop und Country zu mixen und daraus richtig tanzbare, gute Laune-Songs zu machen. Deswegen haben wir auch diesmal alle unsere Tanz-Cowboy-Stiefel an.
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1: Topic lebt sein bestes DJ-Leben. Gemeinsam mit Superstar Becky G liefert uns Tobias Topic aus der Nähe von Düsseldorf ein Lied, das nach Sommer, Sonne, Strand und Wassermeloneneis klingt. Becky G ist eine amerikanische Sängerin, Tänzerin und Schauspielerin, die schon mit krassen Stars wie Pitbull und Bad Bunny zusammengearbeitet hat. Jetzt durfte auch Tobi mal mit ihr ins Studio und hat abgeliefert. Afro-House-Vibes und Latin-Einflüsse verwandeln bei Sorry Puppy jede Hängematte in eine Poolliege und den Apfelbaum in eine Palme.
2: Hey, ich bin Topic.
0: Topic und Becky G. Sorry Puppy.

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1: Young Sam Paul und Anaïs knipsen den Frühling an. Ihr Song Art Attack klingt warm und ein bisschen verträumt und erzählt davon, wie sich im Leben vieles verändert, man sich aber innen trotzdem noch gleich fühlt. Young Sam Paul ist ein Rapper aus Baden-Württemberg. In seinen Songs geht es oft darum, erwachsen zu werden, seinen Platz zu finden und mit inneren Widersprüchen umzugehen. Die Münchnerin Anaïs ist bekannt für ihre sanfte Stimme und dafür, Gefühle in ruhige, schöne Melodien zu packen. Zusammen haben sie mit Art Attack einen perfekten Song für länger werdende Tage geschaffen.

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1: Das ist die Kombi des Jahres. Leonie und Sänger Callum Scott aus England waren zusammen im Aufnahmestudio und haben einen ganz feinen Gute-Laune-Track zusammengekocht. Im Lied geht es darum, wie wichtig Freundschaft und Zusammenhalt sind. Manchmal hat man ja Tage, an denen alles irgendwie blöd läuft und dann ist es einfach schön, wenn jemand da ist, der sagt, hey, ich bleibe bei dir. Genau dieses Gefühl fängt der Song ein. Warm, tröstlich und als könnte uns nichts und niemand aufhalten.
2: Hey Leute, hier ist Leonie und das ist meine neue Single.

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1: Während alle in der großen Pause Fußball spielen, sitzt Baumgart am Klavier und wird dafür komisch angeschaut und sogar gemobbt. Baumgart ist ein junger Musiker, der in Dortmund aufgewachsen ist und in seinem Song Loser erzählt, wie mies es sich anfühlt, wenn andere einen wegen seiner Hobbys oder seines Aussehens auslachen oder ausschließen. Statt sich davon fertig machen zu lassen, bleibt er aber bei dem, was er liebt, nämlich Musik. Er dreht das Wort Loser einfach um und macht daraus ein Zeichen dafür, dass man sich nicht verbiegen lässt. So wird der Song zu einem echten Mutmacher für alle, die manchmal anders sind und trotzdem ihren eigenen Weg gehen.

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1: Nico Santos arbeitet hart an seiner Lebenseinstellung. Ich werde immer 100 Gründe finden, um sauer zu sein, 1000 Gründe, um traurig zu sein, aber so will ich nicht leben. Das singt er im Song Optimist, während Nico gerade privat alle möglichen Nebenmissionen macht und dabei hier und da auch Geräusche für seine Songs einsammelt, hat er uns ein Lied dagelassen, das uns so lange Kraft und Zuversicht geben soll.
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1: Bereit für eine Reise in die Vergangenheit? Der Bielefelder Sänger Montez nimmt uns in seinem neuen Lied »Wenn du mich fragst« mit in seine schönsten Kindheitsmomente. Er erzählt von Abenteuern mit Freunden, Spielen draußen, ganzen Welten aus Kreide und davon, wie leicht sich damals alles angefühlt hat. Der Song macht richtig Lust, direkt selbst

Wo Felix Jehn draufsteht, steckt was Tanzbares für uns drin. Felix Jehn hat sich für den neuen Song Boy You Turn Me mit Cascada zusammengetan. Die kennt ihr vielleicht von großen Dance-Hits von euren Eltern. Die Idee zum Song kommt von dem alten Disco-Hit, der gerade durch eine Serie wieder total beliebt geworden ist. Und jetzt haben Felix Jehn und Cascada daraus einen coolen neuen Ohrwurm gemacht. Also Platz machen, Kopf frei kriegen, denn dieser Song bringt garantiert Bewegung in euren Tag.

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1: Teddy Swims ist Mr. Ich-Weiß-Alles. In seinem Song Mr. Know-It-All geht es darum, dass man oft schon vorher denkt, das klappt sowieso nicht und es dann gar nicht richtig versucht. Das kennt ihr vielleicht von Freundschaften oder beim Spielen in der Pause. Teddy Swims kommt aus den USA und ist für seine starke Stimme und seine ehrlichen Songs über Gefühle bekannt. Mit diesem Lied erinnert er uns daran, offener an neue Situationen heranzugehen.
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1: Song des Sommers. Auf Dauerschleife. Ich rieche den nächsten Grammy. Das sind nur ein paar der aufgeregten Kommentare zur Kollaboration des Jahres auf Instagram. Tyler und Sarah Larsson. She Did It Again heißt ihr gemeinsamer Song und vereint Tylers sommerliche Beats und Sarahs Selbstvertrauen. Und eins kann ich euch sagen, Südafrika und Schweden haben noch nie so gut zusammen gevibed.
2: Hi, this is Sarah Larsson.
3: Hi, I'm Tyler.

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1: Wer hat dich gefragt? Sarah, Ben und Noel von Kika Live haben zusammen mit einem Musikprofi ihren eigenen Song gemacht und das in nur wenigen Wochen. Der Song setzt ein klares Zeichen gegen Hate, Ausgrenzung und Mobbing im Netz. Die drei machen darin Mut und zeigen, du darfst so sein, wie du bist und du bist wichtig. Niemand hat das Recht, dich online fertig zu machen oder kleinzureden. Entstanden ist ein richtig starker Gute-Laune-Song, der Spaß macht und Kraft schenkt.

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1: Ein roter Wuschelschopf, buntes Augen-Make-up und ganz viel Schmuck. Das ist Victoria Wests typischer Look. Vielleicht erinnert ihr euch auch direkt daran, wer sie bei The Voice Kids 2024 war. Nachdem der ganze Papierkram danach erledigt war, ging es für die österreichisch-britische Newcomerin ab ins Studio, wo sie fleißig an Songs gearbeitet hat. Flying ist Victorias erste selbstgeschriebene Single und gleichzeitig ein sehr persönlicher Song. Er erzählt von dem Gefühl, in einer kleinen Stadt festzustecken und von der starken Sehnsucht, einfach loslassen zu können und sich so frei zu fühlen, als würde man fliegen.

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1: Wir machen es uns gemütlich mit Bella Kay aus Texas. Ihr Song I Love It, I Love It, I Love It klingt super chillig, so wie man es aus dem Bedroom-Pop kennt. Das ist ein Musikstil, der oft einfach zu Hause im eigenen Zimmer entsteht und deshalb ganz entspannt, warm und ein bisschen verträumt rüberkommt. Genau diesen Vibe trifft Bella total. Sanfte Beats, gemütliche Melodien und eine Stimme, die sich anfühlt wie eine Kuscheldecke für die Ohren. I Love It, I Love It, I Love It wirkt damit wie ein kleiner Ruhemoment mitten im Alltag und ist perfekt, wenn ihr mal kurz abschalten und einmal tief durchatmen wollt.

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0: 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Wer ist eigentlich Jay-Z?
1: Rappen kann dieser Jay-Z. Viele sagen, wie kein zweiter. Sein smoother Flow hat unzählige Rapper und Musiker inspiriert. Aber was Jay-Z fast noch besser kann, sein Talent und seine Skills zu Cash machen. Denn Musik macht Jay-Z mittlerweile gar nicht mehr so viel. Vor allem ist er schwerreicher Unternehmer. 2019 kürte ihn das einflussreiche Wirtschaftsmagazin Forbes zum ersten Rap-Milliardär der Welt. Und die Milliarden stammen nur zu einem sehr kleinen Teil aus der Musik. Vor allem verdient er sein Geld als Besitzer einer Musikfirma. Und er ist unter anderem Mitbesitzer einer sündhaft teuren Champagnermarke. Diesen knallharten Geschäftssinn haben ihm Kritiker seit jeher übel genommen. Totaler Quatsch, sagte Jay-Z dazu in einem Interview.
2: Das war der größte Trick, den sich je ein Mensch ausgedacht hat. Künstlern einzureden, sie könnten nicht gleichzeitig Künstler sein und Geld verdienen, während eben diese Typen selbst Millionen scheffelten. Im Studio ist man Künstler und macht Musik. Und wenn man damit fertig ist, versucht man sie der Welt zu verkaufen. Ich wüsste nicht, was daran falsch sein sollte.
1: Jay-Z lebt den uralten amerikanischen Traum. Vom Tellerwäscher zum Milliardär. Geboren wird Sean Corey Carter, wie er eigentlich heißt, am 4. Dezember 1969 im New Yorker Stadtteil Brooklyn. Am Anfang seiner Karriere nennt er sich Jazzy. Allerdings gibt es schon zu viele andere Musiker unter diesem Namen, also Jay-Z. Von Anfang an thematisiert er den Alltag und die Gewalt in seinem ärmlichen Viertel. Das Leben auf den Straßen New Yorks erzählt für Jay-Z die besten Geschichten.
3: There was a lot of fights in our neighborhood that started with.
2: Viele Schlägereien in unserem Viertel fingen so an. Was glotzt denn so? Willst du was von mir? Und da wurde mir klar, der fühlt sich ertappt in seinem Elend, in seinem Schmerz. Und da will er nicht gesehen werden. Die Leute legen sich einen Panzer zu, sind bereit, einem an die Gurgel zu gehen, einen notfalls zu töten. Und wenn man erst mal begriffen hat, warum, sieht man die Welt mit völlig anderen Augen.

0: Nach einigen erfolglosen Versuchen als Musiker bringt Jay-Z im Jahr 1996 sein erstes Album raus. Zwar loben die Kritiker seinen Stil, aber der große Erfolg beim Publikum bleibt aus. Vorerst. 1998 dann der große Durchbruch mit dem wegweisenden Album Volume 2 Hard Knock Life. Es folgen weitere Alben, auf denen Jay-Z seine Geschichten und die seines New York weitererzählt. Auf dem Höhepunkt seines Erfolgs lernt er die Sängerin Beyoncé Knowles kennen, sie damals noch Mitglied der super erfolgreichen Girlgroup Destiny's Child. Seitdem gelten Jay-Z und Beyoncé als das größte Traumpaar der Musikgeschichte. Geheiratet wird 2008, 2012 kommt die erste Tochter Blue Ivy zur Welt, 2017 folgen die Zwillinge Rumi und Sir. Als es zwischendurch in ihrer Beziehung kriselt, veröffentlichen Jay-Z und Beyoncé 2018 ein gemeinsames Album als The Carters und gehen damit dann sogar auf Welttournee. Have you ever seen a crowd going ape shit? Die beiden gewinnen zusammen sogar den wichtigsten Musikpreis der Welt, den Grammy. Insgesamt hat Jay-Z bis heute 24 Grammys gewonnen. Damit ist er der erfolgreichste männliche Hip-Hop-Künstler aller Zeiten. Erfolgreicher ist nur eine, na klar, seine geliebte Frau Beyoncé.
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1: Kennt ihr auch so eine Person, die immer alles bestimmen will? Deine Freunde tun in ihrem neuen Song einfach so, als wären sie genau dieser kleine Superchef. Der Song Bestimmer ist richtig witzig, macht Bock zum Mitrappen und bringt jede Menge Energie. Aber Achtung, dabei wird auch festgelegt, wie laut der Bass im Kinderzimmer zu brummen hat. Und zwar mega laut.
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1: Als Vorband von Nina Chuba hat Esther Graf uns gezeigt, wie sehr ihre Musik live fetzt. Ihr Song Dafür war es echt fühlt sich mit Gitarren, Schlagzeug und viel Energie passenderweise an wie ein kleines Konzert. Es geht um Momente, die vielleicht nicht perfekt waren, sich aber trotzdem richtig angefühlt haben. Im Juni könnt ihr dann mit der Österreicherin zusammen tanzen. Da spielt Esther ein Konzert im Steintor Varieté in Halle.
2: Hallo meine Lieben, was geht ab? Hier ist eure Esther Graf.

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1: Manchmal passiert etwas Peinliches oder Chaotisches, zum Beispiel auf dem Schulhof, und man wünscht sich einfach nur jemanden, der zu einem hält. Genau darum geht es im neuen Song At The Party von Levent Geiger. Um Freundschaft und Zusammenhalt, egal was schief geht. Levent kennt ihr vielleicht noch von Kika Dein Song? Heute macht der Münchner Musik für die ganze Welt. In seinem Lied zeigt er, auch wenn jemand einen Fehler macht, kann man trotzdem füreinander da sein.

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1: Zwei Sekunden von Despacito reichen aus und schon hat man wieder Sonnenbrand. Die Flamenco-Gitarre am Anfang, später der karibische Beat und der leidenschaftliche Gesang. Despacito ist der perfekte und deswegen auch der erfolgreichste Latin-Pop-Song. Reggaeton nennt man übrigens diesen ganz speziellen Latin-Pop-Sound von Songs wie Despacito oder auch dem Hit Mi Gente des kolumbianischen Musikers J Balvin. Diesen Reggaeton erkennt man fast immer am typischen Beat. Bum, tja, bum, tja, bum, geht das eigentlich immer durch. Reggaeton ist eine Mischung aus, wie der Name schon sagt, Reggae, Hip-Hop, Dance-Musik und verschiedenen anderen lateinamerikanischen Musikrichtungen. Womit wir dann beim eigentlichen Thema wären, dem Latin-Pop. Als Latin-Pop bezeichnet man Songs, die von lateinamerikanischen Musikstilen beeinflusst sind. Und davon gibt es sehr viele. Rumba, Mambo, Cha-Cha-Cha, Salsa, Merengue, Cumbia und. Sie alle stammen aus den Ländern Lateinamerikas, also Mittelamerika, Südamerika und den Inseln der Karibik. Der erste richtig erfolgreiche Latin-Pop-Hit war Lambada aus dem Jahr 1989. In den 1990er Jahren gab es dann eine ganze Reihe sehr erfolgreicher Latin-Pop-Musiker. Allen voran die Königin des Latin-Pop, La Reina Jennifer Lopez. Die Sängerin vermischte ziemlich erfolgreich angesagte Dance-Pop-Musik mit Musikrichtungen wie Cha-Cha-Cha, wie bei ihrem Hit Let's Get Loud. Spätestens ab den 2000er Jahren war Latin-Pop dann aus den Charts nicht mehr wegzudenken. Sänger mit heißblütig klingenden Namen wurden zu Stars. Enrique Iglesias, Ricky Martin oder Juanes. Stars wie Juanes spielten sehr erfolgreich mit dem Image des leidenschaftlichen, heißblütigen Latino-Mannes.
2: We just have a lot of passion.
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1: Olivia Rodrigo läuft im Schlafanzug im Schloss Versailles rum. Mit dem Lied Drop Dead beendet die Sängerin aus Kalifornien das Warten auf ihr neues Album You Seem Pretty Sad for a Girl So in Love. Passend zum Songtext des Liedes spielt das Musikvideo nachts in dem französischen Schloss. Olivia rennt da nicht nur im Pyjama mit ihrer pinken Gitarre durch die prunkvollen Hallen, die haben ihr sogar ein ganzes Bett hingebaut. Wild.
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1: Alle Farben startet schon mal in den Sommer. Body Talk hat der Berliner DJ zusammen mit Sänger René Miller aus Baden-Württemberg gemacht. Und der klingt nach ganz viel Sommer. Auch wenn es draußen vielleicht noch gar nicht so warm ist. Die beiden haben den Song nämlich bei einem Winter Songwriting Camp in Berlin geschrieben und wollten unbedingt Musik machen, die gute Laune bringt und sich sonnig anfühlt.
2: Hi, hier ist Alle Farben.

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1: Das Lied Wach ist sowas wie eine kleine Wiedersehensparty. Nach 7 Jahren haben sich Irin aus Bietigheim-Bissingen und Reezy aus Frankfurt wieder getroffen, um gemeinsam Musik zu machen. Mit diesem Lied gibt Irin einen weiteren Einblick in sein Album Nostalgia. Es klingt allerdings gar nicht nach Party, sondern viel eher, als hätten die beiden sich ganz viel Raum gegeben, um alle Gefühle zu- und rauszulassen. Es geht um Nähe, die man fast spüren, aber nicht ganz festhalten kann. Man merkt, wie sehr sie sich wünschen, verstanden und gehört zu werden. Der Song ist ruhig, ein bisschen melancholisch und genau richtig für Momente, in denen Gefühle ganz leise, aber besonders stark sind.

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1: Macht Green auf Imker? Mit Honigwachs kann man viel anstellen. Kerzenrollen, Kosmetik wie Lippenbalsam anrühren und offenbar auch Musik draus machen. Green ist Reggae-Rap-Künstler aus Mannheim. Er steht für entspannte Sounds und positive Vibes und vereint beides im Song Honigwachs. Und es geht um einen ganz besonderen Menschen, hat uns Green im Interview erzählt.
2: Honigwachs handelt von zwei Menschen, die perfekt in Harmonie schwingen, sich gefunden haben und in völliger Akzeptanz zueinander ein liebevolles Leben zusammenführen, ohne sich selbst als Individuum zu verlieren und dennoch zusammenschmelzen wie Honigwachs.
3: Hi ihr Süßen, ich bin's, Green.

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1: In diesem Fall direkt von um die Ecke. Young Pep aus Leipzig-Plagwitz hat sich 2025 ordentlich aufgewärmt und greift nun richtig an. Mit ganz vielen Auftritten im Sommer und Herbst und natürlich neuen Songs, die er da performen kann. Worüber er die so schreibt, hat er uns im Interview erzählt.
2: Momentan geht es in meinen Texten viel um das Erwachsenwerden, weil es einfach ein Thema ist, welches mich sehr beschäftigt, weil ich gerade erwachsen werde. Und daraus ziehe ich gerade einfach sehr viel Inspiration.
1: Erwachsen werden, Musikstar sein und nebenbei noch die Schule rocken. Ganz schön was los bei Pepe.

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2: Hey Bärbel, komm doch zurück! Bärbel!
3: Hallo!
2: Hallo!
3: Paket für Figarino.
2: Ja, geben Sie schnell her, es regnet. Danke!
3: Ha, nicht dafür.
2: Gut, tschüss!
3: Tschüss!
2: Ist das etwa ein Paket von meinem... Bruder?
4: Sei gegrüßt, mein Freund, Fahrradschrauber.
2: Long John, was machst du denn hier?
4: Ich wohne hier.
2: Ja, ich dachte, du wärst unterwegs.
4: War ich, bis es anfing zu regnen.
2: Ich habe gar nicht gemerkt, wie du wiedergekommen bist.
4: Ich habe gekeucht und geächzt, während ich mich durch die Katzenklappe gequetscht habe. Das hättest du hören und mir helfen können. Ich fühlte mich wie Zahncreme, die man aus einer Tube presst. Aber du musstest ja Bärbel hinterherlaufen.
2: Ja, ich wollte doch nur nicht, dass Bärbel so sauer nach Hause geht.
4: Aha. Hängt der Haussegen schief im Paradies?
2: Ja, leider.
4: Erzähle es dem Kater, mein Bester. Was ist geschehen?
2: Eine Laufmasche.
4: Ja? Geht es genauer?
2: Ja, Bärbel hatte eine ganz neue Strumpfhose an. So eine mit Zickzackmuster drauf. Und ich wollte ihr halt das Fahrrad zeigen, das ich gerade zusammenbaue. Bärbel meinte, sie geht lieber nicht in die Arbeitsecke, weil es da so viele scharfe Kanten gibt und sie sich daran ihre neue Strumpfhose zerreißen könnte.
4: Die mit dem Zickzackmuster.
2: Ja, genau die. Ich habe gesagt, dann setz dich halt in den Lesesessel, Bärbel. Aber da lag meine Jacke drauf.
4: Oha, deine Erzählung fängt an, komplex zu werden.
2: Bärbel ist mit ihrer neuen Strumpfhose am Reißverschluss von meiner Jacke hängen geblieben.
4: Laufmasche.
2: Genau.
4: Wie ärgerlich.
2: Ja, das hat Bärbel auch gesagt. Und dann hat sie so getan, als wäre das meine Schuld, dass sie sich die Strumpfhose kaputt gemacht hat.
4: Ja, es war ein tragischer Unfall.
2: Es ist eine Strumpfhose, Long John. Und Bärbel macht einen Aufstand, als hätte ich ihr Fahrrad zerstört. Naja, und deshalb wollte ich helfen und da habe ich eben zu ihr gesagt...
4: Die Geschichte ist noch nicht zu Ende? Bärbel war doch schon sauer.
2: Die Geschichte hat einen zweiten Teil.
4: Ach, herrje.
2: Ich habe gedacht, wenn man da auf die Laufmasche ein bisschen Klarlack drauf macht, dann läuft die nicht weiter.
4: Ah, du bist wahrhaftig mit allen Wassern gewaschen, Fahrradschrauber. Konntest du das Problem damit beheben?
2: Nein, ich habe halt aus Versehen statt Klarlack farbigen Lack auf ihre Strumpfhose gemacht. Zwei schöne orangebraune Kleckse. Bärbel ist total ausgeflippt. Ich habe gesagt, das kriege ich wieder weg, aber Bärbel wollte das lieber selber mit Nagellackentferner versuchen, weil ich angeblich schon genug angerichtet habe.
4: Ende der Geschichte?
2: Ja.
4: Zwei Fragen.
2: Okay.
4: Was ist in dem Paket und wann gibt es Abendessen?
2: Weiß ich nicht und weiß ich nicht. Oh, mein Telefon. Bärbel hat geschrieben. Vielleicht will sie sich ja entschuldigen, weil sie so maßlos überreagiert hat. Oh.
4: Und?
2: Sie hat ein Foto von ihrer Strumpfhose geschickt. Wie es aussieht, gingen die orangebraunen Lackflecken nicht mit Nagellackentferner raus.
4: Zeig her. Ja. Bärbel schreibt, sie schmeißt die Strumpfhose jetzt in den Müll.
2: Mist mit Mütze.
4: Du solltest ihr einen Ersatz besorgen.
2: Hä? Aber ich kann doch nichts dafür, dass Bärbel sich so ungeschickt an meiner Jacke eine lauf...
4: Kauf eine!
2: Meinst du echt? Ach, na gut, ich mach mal den Rechner an. Okay, wie soll ich denn nach so einem Muster suchen? Zickzackmuster?
4: Kreuzottermuster, mein Freund.
2: Kreuzottermuster? Du bist lustig.
4: Wenn ich es dir doch sage.
2: Ja, aber die Strumpfhose ist schwarz und Kreuzottern sind braun.
4: Nicht zwingend, mein ahnungsloser Freund. Nicht jede Kreuzotter hat die gleiche Färbung. Die Farbpalette dieser Schlange reicht von grau über beige, braun und rotbraun bis hin zu schwarz. Auch das typische dunklere Zackenmuster auf dem Rücken der Viper kann von Exemplar zu Exemplar unterschiedlich aussehen. Mal ist es breiter, mal schmaler, mal rundlicher, mal zackiger. Auf dem Rücken der schwarzen Kreuzotter jedoch erkennt man das Zickzackmuster mitnichte.
2: Es muss so eine ganz dünne Strumpfhose sein, Long John. So eine, die fast durchsichtig ist. Eine ganz feine, weißt du? Nur das Muster muss deutlich zu sehen sein.
4: Dann nimm diese da. Nein, nicht die.
2: Okay.
4: Die daneben auf dem Bild.
2: Was? So teuer?
4: Ah, jetzt erklärt sich Bärbels Unmut über den Verlust dieses illustren Kleidungsstücks.
2: Ja, und wenn ich eine ganz normale Strumpfhose kaufe und einfach ein Muster draufmale?
4: Nur zu, wenn du es dir noch mehr mit Bärbel verscherzen willst.
2: Ach, Manno. Dicker, wo gehst du denn hin?
4: Während du überlegst, könnte ich doch inzwischen das Paket aufmachen. Sieh nur, es ist von deinem Bruder, Herr.
2: Hey, wir machen doch die Pakete immer zusammen auf.
4: Aber das ist ja... Das ist... Oh, bitte lies den Brief deines Bruders noch einmal vor. Ich kann es ja kaum glauben.
2: Oh, echt jetzt? Aber du hast doch schon gehört, wofür das Fläschchen aus dem Paket da ist. Das war doch wirklich nicht schwer zu verstehen.
4: Ich muss den Brief deines teuren Bruders noch einmal vorgelesen bekommen, damit ich es auch wirklich fassen kann. Bitte, Fahrradschrauber, bitte.
2: Okay. Also dann... Liebes Bruderherz, wir haben hier noch ein Sprühfläschchen mit einem Restvergrößerungsspray rumstehen. Es ist lebensmittelecht und da dachte ich, der immer hungrige Kater könnte sich den Traum von einem paar Riesenwürstchen erfüllen.
4: Oh.
2: Der Vergrößerungseffekt hält nur für begrenzte Zeit an, also wird Long John nicht lange satt bleiben, aber für ein Gefühl von Festschmaus reicht das Zeug aus. Liebe Grüße vom Bruderherz und guten Appetit an Long John.
4: So glückselig war ich selten. Mir ist wie... Ach, hier gilt es nicht, große Worte zu machen. Hier heißt es frisch zur Tat. Gib mir das Vergrößerungsspray und schaffe die Würstchen herbei.
2: Okay.
4: Ach, und Fahrradschrauber?
2: Was denn?
4: Eil dich!
2: Boah. Alles klar, Long John?
4: Was sollte denn nicht klar sein?
2: Du hast gerade zwei überdimensional große Geflügelwiener in einer affenartigen Geschwindigkeit aufgegessen. Hast du keinen Bauchweh?
4: Mitnichten. Es ging mir nie besser. Nie. Allerdings, ich müsste mal eben nach draußen. Entschuldige mich bitte kurz.
2: Das... Zwei Riesenwiener. Erst waren sie da, dann waren sie weg. Tch, krass. Du bist schon wieder da? Du bist doch gerade erst raus.
4: Es regnet. Gleich viel. Wo ist das Fläschchen mit dem Vergrößerungsspray?
2: Du willst doch nicht etwa schon wieder essen?
4: Im Gegenteil. Ich brauche den Rest des Fläschchens für die Kräuter. Ich sagte ja, es regnet. Die Blätter des Basilikum könnten mich erstklassig beschirmen, während ich mich auf mein Geschäft konzentriere. Dazu müssten sie nur größer sein. Also, wo ist das Fläschchen?
2: Okay, das steht noch auf dem Tisch.
4: Bringe es her. Oh, bitte.
2: Meinetwegen. So, hier hast du die Sprühflasche. Aber es ist nicht mehr viel drin, Dicker, also...
4: Gib schon her. Und reiche mir doch auch noch mein Notizbuch und den Stift dazu aus meinem Katzenkorb.
2: Gut. Wozu das denn?
4: Ich möchte sie mit hinausnehmen und meine Gedanken festhalten. Es ist mir nämlich aufgefallen, dass man oft die besten Einfälle auf dem stillen Örtchen hat.
2: Das ist ja eklig, Long John.
4: Papalapap.
2: Wenn du denkst. Hier hast du dein Notizbuch. Warte, den Stift stecke ich in die Lasche da. So, bitte sehr.
4: Ich danke recht schön.
2: Ja, bis gleich.
4: Nun ja, es könnte ein wenig länger dauern.

0: Wo bleibt denn der Kater? Ist der echt so lange im Kräuterbeet? Na, ich gucke am besten mal aus dem Fenster, ob ich ihn sehe. Ah, es hat aufgehört zu regnen. Ach, du Schreck mit Streifen. Die Kräuter. Die Blätter vom Basilikum sind so groß wie eine Kuchenplatte. Ich kann den Kater gar nicht sehen. Ah, da ist er ja. Warum rennt er denn da so aus dem Kräuterdschungel raus? Hey, was ist denn da los? Was ist denn los, Dicker?
1: Quatsch nicht! Zieh mich rein, ich stecke fest! Rasch, ehe sie mich in den Unaussprechlichen beißt!
0: Wer soll dich nicht in den Unaussprechlichen beißen? Frau Sparbrot etwa?
1: Mitnichten, die Vipera Berus.
0: Vipera wer?
1: Berus, sie lag im Kräuterbeet auf der Lauer.
0: Warum das denn?
1: So, hilf mir doch.
0: Ja, ich mach ja schon.
1: Nagle die Katzenklappe zu. Wenn die Kreuzotter hier hindurchkriecht, dann haben wir ein Problem, das wir nicht haben möchten.
0: Eine Kreuzotter, Long John?
1: Ich sagte doch, im Kräuterbeet lag eine Kreuzotter, Vipera berus, direkt neben mir. Um ein Haar hätte sie mich gebissen, Fahrradschrauber. Die Kreuzotter ist giftig.
2: Also mit so mutigen Menschen bin ich noch nie unterwegs gewesen. Ich bin Reporterin Laura und darf mir heute die Kreuzottern beim Umwelt- und Naturschutzbund in der Franzigmark im Saalekreis anschauen. Normalerweise haben Leute doch immer total Schiss, wenn es um Schlangen geht. Aber nicht meine Verstärkung heute. Die beiden sind echt furchtlos.
3: Ich heiße Konstantin, ich bin 10 Jahre alt. Man sieht ja jetzt nicht jeden Tag eine Kreuzotter.
4: Ich bin Friederike und ich bin 8 Jahre alt. Ich mag halt sehr gerne Kreuzottern. Deshalb habe ich nie so oft Angst bei Schlangen.
2: Was sagt denn da unsere Expertin?
5: Die Kreuzotter ist nicht unbedingt die Sympathieträgerin in der Gesellschaft, sondern ist viel mit Angst und Vorurteilen verbunden.
2: Das ist Annemarie Hoffmann, unsere Expertin heute. Du kennst dich richtig gut aus, weil du Biologin hier im Umweltzentrum bist und uns erklären kannst, warum die Kreuzotter so missverstanden wird. Eigentlich haben die nämlich wirklich coole Sachen drauf. Sie können sich zum Beispiel häuten. Annemarie, du hast uns ja sogar hier echte, trockene Schlangenhaut mitgebracht. Und die fühlt sich wirklich sehr besonders.
4: Irgendwie ein bisschen rau und ein bisschen glatt, so weiß und durchsichtig.
3: Ich wollte noch fragen, warum eigentlich die Haut jetzt weiß ist und die Kreuzottern schwarz sind.
5: Ja, das sind diese Hautlappen, die über jeder Schuppe einzeln drüber liegen. Man sieht dann die Farbe der Haut darunter. Und bei der Schlange ist es so, wenn die wächst, dann wächst die Haut nicht mit. Das ist so, als würdet ihr zu Hause irgendwann rauswachsen aus eurem T-Shirt. Nur muss die Schlange das mühevoll abstreifen. Ihr könnt das mal selbst probieren, indem ihr euch hier mal so eine Socke über die Arme zieht. Bis ganz nach oben zum Ellenbogen. Und dann versucht mal ohne Hände, ohne Mund, ohne irgendwelche Hilfsmittel, die Haut von eurem Körper abzustreifen.
2: Das testen wir gleich mal. Aber irgendwie ist das gar nicht so einfach.
3: Das ist sehr, sehr schwer, die Schlangenhaut, also die Socke, abzukriegen.
2: Klappt's bei dir?
4: Naja, ein bisschen. Mit so Reiben.
5: Genauso fühlt sich auch die Kreuzotter, ja? Deswegen sieht das auch ein bisschen komisch aus, als wäre die betrunken. Die schlägt ständig ihren Körper gegen Steine und Borke und versucht, die Haut abzustreifen. Und das ist total interessant, denn die pumpt dafür zwischen neuer Haut, die da drunter liegt, und der alten Haut eine Flüssigkeit. Und wenn die diese Flüssigkeit dazwischen gepumpt haben, lässt sich die Haut besser ablösen.
2: Und das ist noch lange nicht die einzige ungewöhnliche Fähigkeit, die Schlangen haben. Könnt ihr euch vorstellen, um den Weg zu finden, keine Straßenschilder oder Karten zu benutzen, sondern eure Zunge?
3: Nein, also mit meiner Zunge auf jeden Fall nicht. Höchstens mit meiner Nase, aber vorstellen kann es mir auch nicht richtig.
5: Ihr habt ja vielleicht schon mal bemerkt, dass Reptilien so züngeln, dass die diese gespaltene Zunge ständig aus dem Mund rausfahren lassen. Und das ist was ganz Besonderes. Die können nämlich richtungsriechen. Die haben ja einen rechten Zipfel und einen linken Zipfel. Und wenn Geruchspartikel eher von rechts kommen, weil vielleicht eine tolle Maus oder ein Frosch rechts sitzt, dann bleiben die Geruchspartikel eben verstärkt auf der rechten Zipfelseite hängen. Und dann führt die Zunge wieder nach innen. Das sieht eigentlich aus wie eine Steckdose, wie ein Stecker, der in die Steckdose eingeführt wird. Das sind so zwei Löcher. Nicht wie bei uns die Nase, sondern das nennt sich das Jakobsche Organ. Und damit riecht die. Und da kann die dann genau auswerten, okay, die Nahrung, die kommt jetzt von rechts. Denn sehen tut sie gar nicht gut. Sie hört auch nicht gut. Sie kann nur Erschütterung spüren.
2: Darum gehen wir jetzt auch ganz leise und langsam zum Schlangengehege. Denn wir wollen die Schlangen nicht mit unseren schweren Fußstapfen verschrecken. Aber irgendwie sind die hier trotzdem nicht so richtig zu entdecken.
3: Wo seid ihr?
4: Ich sehe nichts.
2: Ach nee, Eidechse.
6: Ich dachte kurz.
7: Was ist das?
8: Anne-Marie. Ja.
2: Jetzt sehe ich sie auch. Eine Kreuzotter.
4: Hier ist auch noch eine. Die bewegt sich da hinten.
7: Cool. Und hier?
2: Wow, die ist aber total schön und ganz zart. Aber auch viel kleiner, als ich dachte.
5: Die gehört wirklich nur zu den mittelgroßen Schlangen. Die ist nicht so ein Riesentier, wie man das vielleicht aus dem Zoo kennt. Aber ich vergleiche das immer ganz gern mit einer Bockwurst. Die dickste Stelle ist dick wie eine Bockwurst. Und man sieht auch an ihrem Kopf, der ist ein bisschen oval und hinten verbreitert, weil da die Giftdrüsen sitzen.
3: Also mich würde interessieren, was passieren würde, wenn eine Schlange einen beißen würde.
5: Also wenn die Kreuzotter wirklich mal beißt, muss man sich erstmal keine großen Sorgen machen. Ein Erwachsener müsste ungefähr 5-mal gebissen werden, um genug Gift abzubekommen. Und die Schlange ist sehr geizig, wenn es um ihre Giftabwehr geht, weil das so schwer herzustellen ist, das hebt sie sich auf für ihre Beute, um die zu betäuben.
2: Zum Arzt sollte man aber trotzdem gehen. Nur für alle Fälle. Konstantin, was würdest du denn machen, wenn du beim Spazieren einer wilden Kreuzotter begegnest?
3: Ich würde eher langsam zurückgehen. Auf jeden Fall würde ich niemals eine Kreuzotter anfassen.
2: Verhält sich der Konstantin da richtig?
5: Absolut. Also man sollte sich nie an eine Schlange wagen, wo man denken könnte, die ist giftig. Außerdem stehen die unter Naturschutz und sind in der Regel sehr ängstlich. Gerade die Kreuzotter, die würde sich immer zurückziehen und die Flucht ergreifen. Und sobald sie sich aber in die Enge gedrängt fühlen wird und hätte keine Auswegmöglichkeit, dann könnte sie auch angreifen.
2: Ich glaube ja, man ist ein richtiger Glückspilz, wenn man einer wilden Kreuzotter begegnet. Ich halte beim nächsten Waldspaziergang mal Ausschau. Und Friederike und Konstantin auch. Und wenn wir keine sehen, dann kommen wir einfach mal wieder zu Besuch in die Franzigmark. Weil hier kann man sie auf jeden Fall bestaunen. Man muss nur leise genug sein.
0: Long John, jetzt beruhige dich doch endlich.
1: Jetzt beruhigen? Ich höre ja wohl nicht recht. Ich habe Auge in Auge mit einer Kreuzotter im Kräuterbeet gesessen. Also, ich wüsste es durchaus zu schätzen, wenn du diese Erfahrung mit ein wenig mehr Drama würdigen könntest.
0: Aber, also, bist du dir sicher, dass wirklich eine Kreuzotter im Kräuterbeet war? Ich meine, die sind eher selten.
1: Das spielt doch gar keine Rolle. Geh selbst hinaus und sieh nach, wenn du mir nicht glaubst. Und wenn du schon einmal draußen bist, dann bringe mir doch bitte mein Notizbuch und meinen Stift mit, wenn es beliebt.
0: Es beliebt überhaupt nicht. Ich greife doch nicht ins Kräuterbeet, wenn da wirklich eine Kreuzotter rumliegt.
1: Aber ich habe so bestechend scharfsinnige Notizen gemacht, während ich...
0: Ach, Long John.
1: Du traust dich nicht.
0: Okay, pass auf. Ich hole eine große Zange aus der Arbeitsecke und wir gehen zusammen zum Kräuterbeet.
1: Oh, aber nur, wenn du mich trägst.
0: Oh, gut, ich trage dich.
9: Also, ich sehe hier nirgends eine Kreuzotter, Dicker.
1: Wie auch? Die kolossalen Blätter des Basilikums versperren dir die Sicht. Hey, setz mich nicht ab.
9: Ja, mach ich ja gar nicht. Ich brauche bloß einen freien Arm, damit ich mit der Zange die großen Blätter ein bisschen zur Seite schieben kann. Halt dich fest, okay?
1: Aua!
9: Geht das auch ohne Krallen?
1: Ich bin eine Katze. Verklag mich.
9: Wo saß die Kreuzotter denn so ungefähr?
1: Sie saß nicht. Sie lag. Und zwar ungefähr... Da, siehst du mein Notizbuch zwischen den Blättern hervorblitzen? Dort muss sie sein.
9: Also, da ist nichts. Warte mal, was ist denn?
1: Hast du sie gesehen?
9: Ja, hab ich.
1: Du wolltest mir ja nicht glauben.
9: Jetzt glaube ich dir. Ich konnte das Kreuzottermuster ganz deutlich sehen.
1: Dann hole flugs mein wertvolles Notizbuch aus dem Beet und lass uns von hier verschwinden.
9: Ja, das würde ich gern, aber da gibt es ein Problem.
1: Du hast Angst?
9: Das auch, aber die Kreuzotter, die liegt auf deinem Notizbuch drauf.
1: Oh, sag, dass das nicht wahr ist.
9: Doch, das ist wahr.
1: Und jetzt?
9: Na, jetzt gehen wir wieder rein.
1: Halte ein! Die Nachwelt wird es dir nie verzeihen, wenn du meine Aufzeichnungen der Kreuzotter überlässt.
9: Ja, wir können der Nachwelt doch dein Notizbuch sichern, wenn die Kreuzotter weg ist.
1: Aber wenn die Schlange da ein paar Mal drüber kreucht, kann doch kein Mensch mehr lesen, was ich geschrieben habe.
9: Na gut, ich schau mal, was ich machen kann.
1: Ich kann nicht hinsehen.
9: Sie hat sich bewegt!
1: Rühr dich nicht! Sonst fühlt sich die Vipera berus bedroht und beißt dich.
9: Aber ich kann doch nicht ewig so stehen bleiben und mit der Zange das Basilikum zur Seite halten. Das ist total unbequem.
1: Wenn du die Zange wegnimmst, schnellen die Blätter zurück und dann... Hilfe! Polizei!
9: Hä? Was soll denn die Polizei machen? Die Kreuzotter verhaften? Ich nehme die Zange jetzt ganz langsam weg, damit die Blätter allmählich... Okay, warte.
1: Was ist denn?
9: Ist das deine Handschrift?
1: Was redest du denn da?
9: Long John, jetzt guck doch mal. Dein Notizbuch. Das ist doch gar nicht deine Handschrift.
1: Nicht? Oh, was soll denn das?
9: Da steht, tut mir nichts, dann tue ich euch auch nichts. Hat die Kreuzotter das etwa in dein Notizbuch geschrieben?
1: Also ich war es nicht. Ich pflege mich mit mehr Eloquenz auszudrücken.
9: Okay, wir tun dir nichts, Kreuzotter. Okay, Long John, kannst du kreuzotterisch?
1: Wozu?
9: Damit du der Kreuzotter sagen kannst, dass wir ihr nichts tun?
1: Was für eine Sprache ist wohl, tut mir nichts, dann tue ich euch auch nichts.
9: Oh, du meinst, die Schlange versteht Deutsch?
1: Es sieht so aus.
9: Da, sie schreibt schon wieder.
0: Wie hält sie denn den Stift?
1: Oh, der Anblick ist beängstigend und beeindruckend zugleich.
9: Wenn ihr zu nahe kommt, beiße ich. Ich bin giftig.
1: Ja, sag ich doch.
9: Wir kommen dir nicht zu nahe. Keine Angst. Mann, ich habe echt noch nie eine Kreuzotter in echt gesehen.
6: Kreuzottern sind ziemlich interessante Tiere. Sie legen nämlich nicht, wie viele andere Schlangen, Eier, sondern bringen lebende Junge zur Welt, die nur mit einer dünnen Eihülle überzogen sind. Diese Eihülle können die kleinen Schlangen zerreißen und schon kurz nach der Geburt selbst jagen gehen. So eine Kreuzotter lebt am liebsten dort, wo sich nicht ständig etwas verändert oder jemand stört. Deshalb findet man eher selten eine im Garten.
1: Wie meinst du das?
9: Kommt dir die Kreuzotter auch irgendwie bekannt vor?
1: Hat dich der Hornfisch gepiekt? Wieso sollte mir eine Kreuzotter

0: Nee, das kann nicht sein.
1: Was kann nicht sein?
2: Long John, guck dir doch mal die Augen an. Die sind nur aufgemalt. Das ist mein Fahrradlack und das, was diese Schlange da anhat, das ist Bärbels Strumpfhose. Siehst du die Laufmasche?
1: Nein.
2: Doch.
1: Was? Aber wieso? Wieso sollte sich eine Kreuzotter Bärbels Strumpfhose anziehen?
0: Vielleicht, weil ihr kalt ist.
1: Mumpitz, Kreuzottern macht Kälte gar nichts aus. Sie sind sogar noch im Polarkreis anzutreffen.
2: Hier, sie schreibt wieder was. Ja, ja.
1: Ha.
2: Ihr habt mich erwischt. Ich bin eigentlich keine Kreuzotter. Ich bin ein Regenwurm. Bitte tut mir nichts.
1: Diese listige Schlange will uns doch nur in Sicherheit wiegen. Ein Regenwurm, dass ich nicht lache. Wo gibt es denn so große Regenwürmer?
2: Warte, ich lese vor. Ich bin nass geworden und plötzlich war ich gigantisch. Gut sichtbare, fette Beute für Vögel.
1: Oh.
2: Long John, kann es sein, dass du einen Regenwurm mit dem Vergrößerungsspray bespritzt hast?
1: Möglicherweise, wenn er beim Basilikum lag. Aber seit wann können Regenwürmer Deutsch schreiben?
2: Warte, ich lese dir die Antwort vor. Seit wann können Katzen sprechen?
1: Ah, touché. Ja. Hey, wenn du schon in mein Büchlein schreiben musst, dann schreibe doch kleiner. Nein, jetzt nicht noch eine neue Seite anfangen, das reicht. Was schreibst du denn da? Ich habe bei der Mülltonne eine Strumpfhose gefunden und dachte, hey, super Tarnung. Die ziehe ich an, damit die Vögel denken, ich wäre eine Kreuzotter und kein riesengroßer Leckerbissen.
0: Ja.
1: Ja, das ist schlau.
2: Das kannst du mal laut sagen. Hey, Regenwurm, ich bin Figarino und das ist Long John Silver.
1: Und das ist Long John Silvers Notizbuch.
2: Also, wie ist das denn so als Regenwurm? Los, schreib uns das doch mal auf.
1: Oh nein.
2: Die Wirkung vom Vergrößerungsspray ist weg. Ausgerechnet jetzt.
1: Was? Zum Glück, Fahrradschrauber. Sonst hätte der als Kreuzotter verkleidete Regenwurm noch einen Roman in mein Büchlein gekritzelt. Los, hebe es auf und gib es mir.
2: So ein Mist mit Mütze. Also, die Strumpfhose sieht jetzt ganz leer aus. Nee, warte. Ha, da bist du ja. Na, Wurmi? Ja, jetzt ist er zu klein, um einen Stift zu halten.
1: Lass dir bloß nicht einfallen, den Regenwurm anzufüttern. Du sollst neben mir keine anderen Haustiere haben.
2: Hoffentlich hat sich der Regenwurm wieder sicher in die Erde gearbeitet.
1: Mit Sicherheit, mein Freund.
2: Siehst du, Long John, ich hatte recht. Im Kräuterbeet war keine Kreuzotter. Die sind nämlich echt selten.
1: Also jetzt tu doch nicht so, als hätte der Regenwurm in Bärbels Strumpfhose dich nicht auch für einen Moment getäuscht. Du hast ihn auch für eine Kreuzotter gehalten.
2: Oh, weil du gerade von der Strumpfhose redest. Ich muss noch schnell eine bestellen.
1: Ja, geh lieber ins Geschäft und kaufe dort. Und wenn du schon einmal unterwegs bist, bring Abendbrot mit.
2: Hey, Dicker, du hast doch zwei Monsterwürstchen gegessen. Du musst doch pappsatt sein.
1: Mitnichten. Der Vergrößerungseffekt hat doch längst nachgelassen. Genauso wie bei dem Regenwurm in der Strumpfhose.
2: Na, meinetwegen, dann geh ich mal los.
1: In meinem Magen herrscht gähnende Leere. Komm schnell zurück.
2: Ja, mach ich. Außer, ich muss Schlange stehen.
1: Witzig.
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3: Geh rüber.
4: Fahrradschrauber?
5: Ja?
4: Hast du eine Fledermaus im Glockenturm? Wieso kommst du hier hereingestürmt, wie vom Hornfisch gepiekt und versteckst dich unter der Werkbank?
3: Weil ich abgehauen bin, Long John.
4: Abgehauen? Vor wem?
3: Vor Frau Sparbrot.
4: Ach, Himmel, hilf! Was ist geschehen, mein Freund?
3: Ich habe den Schlüssel vom Keller verloren.
4: Schon wieder?
3: Ja, Dicker, schon wieder. Frau Sparbrot wird komplett austicken, wenn ich ihr das sage.
4: Moment, du hast es ihr nicht gesagt? Aber wieso bist du dann vor ihr geflohen?
3: Ja, ich wollte es ihr sagen. Ich stand schon vor ihr, drüben beim Bäcker. Ich dachte, jetzt oder nie. Aber dann habe ich auf einmal solche Angst gekriegt, dass ich halt einfach abgehauen bin.
4: Oh, Fahrradschrauber. Du bist wirklich des Wahnsinns, fette Beute. Wenn Frau Sparbrot noch gar nichts von dem verlorenen Kellerschlüssel weiß, kann sie doch auch nicht ungehalten werden. Wieso fürchtest du dich so sehr, dass du dich unter der Werkbank verbergen musst?
3: Ja, manchmal habe ich einfach schon aus Prinzip Angst vor Frau Sparbrots Meckerei.
4: Na, jetzt komme unter der Werkbank hervor und mache Abendbrot.
3: Ich mache dir doch jetzt kein Abendbrot, Dicker.
4: Dann komme wenigstens unter der Werkbank hervor.
3: Na gut, warte, ich komm raus.
4: Das ist... Du bist ja ganz staubig.
6: Ach, Long John, was mache ich denn jetzt? Ich muss Frau Sparbrot sagen, dass ich den Kellerschlüssel schon wieder verloren habe. Aber ich habe solchen Bammel davor.
4: Dann sag es ihr doch einfach nicht.
6: Aber ich brauche doch einen Kellerschlüssel. Wie soll ich denn sonst an die Sachen kommen, die wir im Keller haben?
4: Was für Sachen haben wir denn im Keller, mein Freund?
6: Ja, alles Mögliche. Kisten mit Kram. Weihnachtsschmuck zum Beispiel.
4: Fahrradschrauber, den Weihnachtsschmuck braucht doch jetzt kein Mensch. Wenn du Frau Sparbrot in der Vorweihnachtszeit gestehst, dass dir zum zweiten Mal der Kellerschlüssel...
6: Zum dritten Mal?
4: Also schön. Wenn du Frau Sparbrot in der Vorweihnachtszeit gestehst, dass dir zum dritten Male der Kellerschlüssel abhanden gekommen ist, reicht das völlig aus.
6: Stimmt. Bis dahin ist es noch echt lange hin.
4: Nicht wahr? Und bedenke, in der vorweihnachtlichen Zeit kannst du Frau Sparbrot die Kunde vom Kellerschlüssel mit etwas Gebäck oder gebrannten Mandeln versüßen.
6: Ja, das ist eine geniale Idee, Long John. Wenn ich Frau Sparbrot ein paar Plätzchen oder Pfefferkuchen schenke und ihr dann gestehe, dass der Kellerschlüssel schon wieder weg ist, wird sie nur halb so sauer sein. Also wenn überhaupt.
4: Ich bin ganz deiner Meinung, Fahrradschrauber. Also fasse dich und sei froh. Die Katastrophe, die du vielleicht mit Süßem sogar verhindern wirst, liegt weit in der Zukunft. Ach herrje, das ganze Gerede von Plätzchen und Pfefferkuchen hat mir Appetit gemacht.
6: Aber du magst doch Plätzchen und Pfefferkuchen nur in der Weihnachtszeit.
4: Aber ich mag Geflügelwürstchen ganzjährig.
6: Okay, Long John, wir machen einen Deal. Ich arbeite noch ein bisschen und dann mache ich was zu essen.
4: Definiere bitte, ich arbeite noch ein bisschen.
6: Ich arbeite noch ein bisschen, bis die Fahrradteile, die dort liegen, alle an ihrem Rahmen sind.
4: Das kann schnell vonstatten gehen, nicht wahr?
6: Na klar.
4: Warte.
3: Ach, das...
4: Fahrradschrauber, was tust du denn nur? Du hast jetzt schon zum wiederholten Male die Schraube fallen lassen. So wirst du nie fertig mit dem Fahrradschrauben.
6: Ach, ich kann mich halt einfach nicht konzentrieren. Ich habe irgendwie so ein dumpfes Gefühl.
4: Ich habe auch ein dumpfes Gefühl. Im Magen.
6: Hast du auch Angst?
4: Angst? Ich habe Hunger.
6: Ich habe echt Schiss vorm Advent.
4: Was? Wer fürchtet sich denn vorm Advent? Das ist doch Hanebüchen.
6: Ist es nicht? Dann muss ich Frau Sparbrot sagen, dass der Kellerschlüssel weg ist.
4: Fahrradschrauber, wird hier schon wieder die Lösung zum Problem?
6: Oh, du, ich glaube nicht, dass ich dieses Gefühl aushalte, bis es Advent ist. Meinst du, ich könnte Frau Sparbrot auch jetzt schon einen Keks geben und ihr dann die Wahrheit über den Kellerschlüssel sagen?
4: Das ist... Tu, was du willst, mein verzagter Freund, solange du das Abendessen dabei nicht vergisst.
6: Oh, wenn ich etwas wüsste, was Frau Sparbrot so eine Freude machen würde, dass ihr der Kellerschlüssel egal ist. Fällt dir was ein?
4: Wächst mir Gras in der Tasche mitnichten.
6: Gras? Warte mal. Was? Ich könnte irgendeine Gartenarbeit machen, die niemand gerne macht. Auch Frau Sparbrot nicht.
4: Sieh mich nicht so erwartungsvoll an. Ich habe keine Leidenschaft für Gartenarbeit. Alles, was ich zum Gelingen dort beitrage, beschränkt sich auf ein regelmäßiges Düngen des Kräuterbeets.
6: Unkraut zupfen.
4: Ich habe Pfoten.
6: Aber ich habe Hände. Und niemand, der einen Garten hat, zupft gern Unkraut. Genau, Long John, das ist es. Ich gehe jetzt sofort auf den Hinterhof und kämpfe gegen das Unkraut.
4: Oh. Warte, mein Freund. Ich komme mit und schaue dir zu. Die Vorsilbe un im Nomen Unkraut sagt uns schon, dass es sich hier um etwas Unerwünschtes handelt. Unkraut entzieht dem Boden Nährstoffe, nimmt Licht weg und wenn man nicht aufpasst, wuchert es bald überall unkontrolliert. Jedoch, ist jedes Unkraut wirklich ein Unkraut? Oder ist so manches Unkraut recht eigentlich ein Beikraut und kann durchaus von Nutzen sein?
6: Okay, Dicker. Ich weiß jetzt nicht so genau, ob wir uns an die Beete machen sollten. Nicht, dass wir da aus Versehen irgendwas auszupfen, was gar kein Unkraut ist.
4: Das, Fahrradschrauber, wäre wahrlich fatal.
6: Lass uns mal auf die Wiese gucken. Da steht Löwenzahn.
4: Das sehe ich.
6: Ist das Unkraut?
4: Wenn du einen Golfrasen bevorzugst, möglicherweise.
6: Und Klee? Klee ist kein Unkraut, oder?
4: Klee ist Klee ist Klee.
6: Was ist denn das hier für eine Blume?
4: Hahnenfuß, das sieht man doch. An den glänzenden gelben Blütenblättern. Er ist übrigens leicht giftig.
6: Sieht aber schön aus, oder?
4: Bienen lieben ihn auch.
6: Ja, dann ist das auch kein Unkraut. Oh, Long John, was mache ich denn jetzt? Es gibt auf dieser Wiese kein Unkraut, nur Blumen.
4: Vielleicht solltest du doch in Erwägung ziehen, Frau Sparbrot mit Gebäck milde zu stimmen.
6: Hey, guck mal. Ich weiß, was das dort ist.
4: Das weiß ich auch. Ein Gartenzaun.
6: Ich meine doch nicht den Gartenzaun, Long John. Ich meine die Brennnesseln.
4: Die wachsen üppig am Zaun.
6: Also das Zeug ist richtig fies. Ich bin als Kind mal in Brennnesseln reingefallen. Mit dem Fahrrad. Das war echt unangenehm. Das ist definitiv Unkraut. Das werde ich jetzt entfernen.
4: Aber Fahrradschrauber, du sagst doch selbst, das Zeug sei fies.
6: Dicker, ich ziehe einfach Handschuhe an.
4: Das könnte funktionieren.
6: Ja. Oh, ich bin so froh, dass ich was gefunden habe, was Frau Sparbrot eine Freude machen wird. Dieses Brennnesselunkraut wächst hier so dicht und üppig, man könnte glatt denken, Frau Sparbrot will das so.
4: Worauf wartest du noch? Schaffe dir Handschuhe und mache dich ans Unkraut bekämpfen.
0: Unkraut ist einfach eine Pflanze, die man nicht haben will, die stört, nehme ich mal an.
1: So fasst Pepe das Wesen des Unkrauts in einem Satz zusammen. Doch warum stören Unkräuter überhaupt? Das fragen wir am besten eine erfahrene Gärtnerin. Sie heißt Beatrix, kurz Trixi, und hat einen Garten in der Kleingartensparte Dreieck im Magdeburger Stadtteil Fermersleben.
5: Für Erwachsene sind Unkräuter alle die einfach so da wachsen, wo man sie nicht hingesetzt hat. Kleingärtner lieben das immer gerne, wenn die alle in den Beeten sind, die Pflanzen da alle schön drin sind und nicht da wachsen, wo man sie nicht haben will, zum Beispiel auf der Wiese oder im Kartoffelbeet.
1: Unkräuter sind also ungebetene Gäste, die sich ungeniert breit machen. Nicht nur draußen in der Natur, sondern auch neben der frisch gestrichenen Gartenlaube, im mühsam angelegten Gemüsebeet oder aufwendig gepflegten Rasen. Trixis Enkel Finn muss nicht lange suchen, um so ein typisches Unkraut zu entdecken.
7: Da sind die Blumen mit grünen Stängeln und mit einem gelben Kopf.
1: Die heißen Löwenzahn und bohren ihre tiefen Wurzeln selbst in kleinste Ritzen zwischen Steinen. Und wenn sich die gelben Blüten in Pusteblumen verwandeln und die Samen wie kleine Fallschirme munter überall herumfliegen, breitet sich der Löwenzahn überall aus. Woher er seinen Namen hat, verrät uns Trixis Kleingärtner-Kollegin Michaela.
8: Wegen der Blätter, weil die aussehen wie Löwenzähne.
1: Trixi und Michaela wissen noch mehr nützliche Sachen über die Pflanze.
5: Man kann den Löwenzahn auch essen. Man kann da Gelee draus machen aus den Blüten. Man kann aus den Blättern Salat machen.
8: Und der ist natürlich für alle kleinen fliegenden Insekten als Nahrungsquelle mit als erstes da.
1: Ohne Löwenzahnblüten hätten zum Beispiel die Bienen am Frühlingsanfang nicht viel zu essen, wenn sie aus dem langen Winter kommen. Deshalb ist die Bezeichnung Unkraut für den Löwenzahn eigentlich nicht wirklich treffend, findet Trixi.
0: Ich finde den Namen Urpflanze eigentlich schöner, weil die, wie gesagt, ja nicht angebaut werden müssen, sondern irgendwie immer da sind.
1: Und noch eine Urpflanze ist fast immer da und steht auf der Rangliste der ungebetenen Gartenpflanzen ziemlich weit oben. Finn pflückt ein Blättchen ab und hält es hoch.
7: Ein Kleeblatt.
1: Klee breitet sich gern und ausgiebig im Rasen aus und blüht je nach Sorte gelb, rosa oder weiß.
0: Ich glaube auch, wieder für Erwachsene ist der ein Unkraut, weil der eben auch wieder das Bild zerstört einer schönen Wiese.
1: Dabei ist Klee als Gartenpflanze aus vielen Gründen sehr wertvoll.
8: Als Kleingärtnerin habe ich den Klee auf meiner Wiese, weil ich dann im Sommer keine kahlen Stellen habe und keine trockenen Stellen, weil der ganz tiefe Wurzeln bildet. Das heißt, der lüftet den Boden, der macht Platz für Regenwürmer, der gibt auch den Regenwürmern Futter, wenn der vertrocknet. Und die Blüten sind auch wieder Futterpflanzen für ganz viele verschiedene Wildbienen und Hummeln und alle möglichen Schwebfliegen, finden da was zu fressen.
1: Wenn ihr mit den Fingern durch den weichen Klee streicht, findet ihr vielleicht sogar ein vierblättriges Kleeblatt. Dem wird eine besondere Fähigkeit nachgesagt, erzählt Michaelas Sohn Arthur.
7: Das soll Glück bringen.
1: Wie kann denn sowas Unkraut sein? Ja, Pflanzen wie Löwenzahn, Klee, aber auch Brennnesseln breiten sich gern ungeniert aus, sorgen aber auch dafür, dass es im Garten summt, brummt und flattert. Man braucht sie weder gießen noch düngen, kann sie zum Teil essen und muss sie ja nicht lieben. Aber zumindest vielleicht ein Stück weit aushalten. In einer wilden Ecke zum Beispiel, neben den Beeten mit den Blumen und Kräutern, die der Gärtner oder die Gärtnerin selbst gesät hat.
3: Oh. So, Long John. Noch einmal bitte den Müllsack aufhalten.
4: So, pass doch auf. Die Pflanze heißt nicht Brennnessel, weil sie einen liebkost, wenn man sie berührt.
3: Oh, hast du dich genesselt?
4: Mitnichten.
3: Und warum machst du dann so einen Aufstand?
4: Man merkt deutlich, dass du wieder Oberwasser hast, Fahrradschrauber.
3: Na, wieso auch nicht? Ich habe alle Brennnesseln am Zaun ausgerissen. Und die an der Mauer auch. Das sind 3 große Müllsäcke voll. Ha!
4: Ja, du warst fleißig. Oh,
3: ich bin total erledigt. Aber auch super erleichtert. Los, wir leeren die Säcke jetzt in der Biotonne aus. Na komm.
4: Fahrradschrauber, du willst dich doch nicht etwa ausruhen.
3: Doch.
4: Was ist mit dem Abendessen?
3: Muss das jetzt sein, Long John? Ich habe so hart im Hinterhof gegen die Brennnesseln gekämpft.
4: Dann kämpfe jetzt gegen meinen Hunger.
3: Gib mir eine Minute, ja?
4: 60, 59, 58.
3: Dicker, was machst du denn?
4: Ich zähle die Sekunden, bis eine Minute um ist.
3: Okay. Ich gehe in die Küche und hole dir eine Wurst.
4: Das, mein emsiger Freund, nenne ich Engagement.
3: Ich nenne es Aufgeben.
4: Während der Fahrradschrauber sich in der Küche um die Würstchen kümmert, suche ich mir einen liebreizenden Platz, wo ich selbige verspeise. Ah, ich weiß, wo das sein wird.
3: So, Long John, hier kommt dein Essen.
4: Fahrradschrauber, du hast doch nicht etwa vor, mich mit einer kalten Wurst abzuspeisen.
3: Wieso sitzt du auf dem Fensterbrett?
4: Weil ich während meines Mahles auf die Wiese im Hinterhof blicken möchte. Das Grün ist erfrischend und die Blümeleien sind gar lieblich anzuschauen.
3: Ach so. Ja, verstehe. Dann stelle ich deinen Teller eben zu dir aufs Fensterbrett, ja?
4: Ich danke, mein Freund.
3: Ich bin dann mal im Lesesessel.
4: Oh, Fahrradschrauber.
3: Oh, was denn?
4: Rasch, so komm doch, eil dich. Frau Sparbrot ist im Hinterhof.
3: Echt jetzt? Warte. Ja, sie geht zum Gartenzaun.
4: Ich glaube, sie entdeckt gerade, dass die Brennnesseln fehlen.
3: Ich weiß.
4: Sie schlägt vor Freude die Hände vors Gesicht. Warum schüttelt sie den Kopf?
6: Sie kann wahrscheinlich einfach nicht glauben, dass der Garten brennnesselfrei ist.
4: Ah.
6: Du, Kater, das ist jetzt bestimmt ein guter Zeitpunkt, rauszugehen und ihr das mit dem Kellerschlüssel zu sagen, solange sie sich so freut.
4: Ne? Gut möglich.
6: Ich geh dann mal. Ne? Wünsch mir Glück. War das Frau Sparbrot?
4: Ei, freilich. Das nenne ich einen ungewöhnlichen Freudenschrei. Oh,
6: die ist so froh, die ist völlig drüber.
4: Fahrradschrauber, Fahrradschrauber, halte ein! Frau Sparbrot hat sich umgedreht und zu unserem Fenster geblickt und ihr Auge spricht nicht von Entzücken. Der Unmut steht ihr ins Gesicht geschrieben. Sie hat eine Stinkwut. Oh nein, Fahrradschrauber, oh nein! Der Unglückliche ist hinausgegangen. Zu spät. Du rettest den Freund nicht mehr. So rette das eigene Leben. Wo verberge ich mich doch? Werkbank? Na, zu offensichtlich. Ich weiß, unter dem Lesesessel wird mich keiner vermuten.
9: Kater? Long John?
4: Bist du allein? Oder ist Frau Sparbrot auch hier?
9: Nein, nur in meinem Kopf, Long John. Wir haben mit den Brennnesseln einen kleinen Fehler gemacht.
4: Das dachte ich mir inzwischen. Halt, warte, wir?
9: Anscheinend sind Brennnesseln kein Unkraut. Jedenfalls nicht für Frau Sparbrot. Wo bist du denn?
4: Hier.
9: Hä? Unter dem Lesesessel?
4: Warte, ich eile zu dir. Hey, was ist das? Du wirst nicht glauben, was ich unterm Sessel...
6: Wie kannst du dich denn so flach machen, dass du unter den Lesesessel passt?
4: Ja, Fahrradschrauber, ich bin eine Katze. Und außerdem hatte ich panische Angst. Man hat Frau Sparbrots Kreischen bis unter den Sessel hören können. Aber Fahrradschrauber, ich habe...
9: Ja, dann kannst du dir ja vorstellen, wie schlimm ihr Kreischen für mich war. Ich stand direkt davor.
4: Ich fühle mit dir, mein armer gebeutelter Freund, aber...
9: Ich konnte doch nicht wissen, dass Brennnesseln nützlich sind. Ich dachte, die tun einfach nur weh.
10: Wenn man Brennnesseln sieht, denkt man Obacht und Aua. Dabei sind Brennnesseln total wertvolle Pflanzen. Man kann damit düngen, sie trocknen und als Tee trinken und man kann Brennnesseln sogar zubereiten und essen. Als Salat und so eine Art Spinatersatz. Aber das muss einem doch auch erstmal jemand sagen.
4: Fahrradschrauber, willst du dich nicht in den Lesesessel setzen und dir berichten lassen, was unter dem Sessel...
9: Ich sage dir eins, Dicker. Hätte ich Frau Sparbrot gleich gesagt, dass ich den Kellerschlüssel zum dritten Mal verloren habe, wäre das nicht halb so schlimm gewesen. Die ist so wütend, weil wir ihre Brennnesseln ausgerissen und dann auch noch weggeworfen haben.
4: Lass mich da raus. Du hast. Ich habe nur zufällig daneben gesessen.
9: Long John, das mit dem Kellerschlüssel beichte ich wirklich erst in der Vorweihnachtszeit. Nächstes Jahr.
4: Aber Fahrradschrauber, so höre mich doch an.
9: Was denn, Kater?
4: Willst du denn nicht wissen, was ich unter dem Lesesessel gefunden habe?
9: Den Eingang in ein Paralleluniversum, das wäre echt super. Dann ziehen wir nämlich dahin.
4: Da, papalapap. Ich habe den Kellerschlüssel gefunden.
9: Was? Der Kellerschlüssel lag unter dem Lesesessel?
4: Ei, freilich. Hier.
9: Das gibt's doch nicht. Ich hätte einfach nur unter den Lesesessel schauen müssen und alles wäre gut gewesen. Dann habe ich ja ganz umsonst die Brennnesseln im Garten ausgerissen und mir den Ärger des Jahrhunderts eingehandelt. Das darf doch nicht wahr sein.
4: Du hättest einfach nur unter den Lesesessel schauen müssen? Hä? Wann? Beim Staubsaugen etwa? Fahrradschrauber, bleib realistisch.
9: Aber...
4: Wäre ich nicht voll des Entsetzens unter den Sessel geflüchtet, hätte der fatale Schlüssel dort unbemerkt bis zum Sankt-Nimmerleins-Tag gelegen.
9: Ja... Da hast du wahrscheinlich recht, Kater.
4: Wahrscheinlich? Ei, gewisslich habe ich recht. Freust du dich nicht? Bist du nicht froh, dass der Schlüssel wiedergefunden ist?
9: Doch, Dicker, ich bin froh. Ich kann das nur gerade nicht so richtig nach außen bringen. Ich bin einfach alle und ausgelaugt.
4: Weißt du, welchem Getränk man eine positive Wirkung nachsagt, wenn man sich ausgelaugt und schlaff fühlt?
9: Ich habe keine Ahnung, Long John.
6: Welchem denn?
4: Brennnesseltee.
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1: Das ist das beste Lied auf Taylors Album The Life of a Showgirl, finde ich. Elizabeth Taylor von Taylor Swift erzählt davon, wie es ist, super berühmt zu sein und trotzdem nach echtem Glück zu suchen. In dem Lied geht es um die Schauspielerin Elizabeth Taylor, die in den 50ern auf der ganzen Welt bekannt war. Taylor Swift singt darüber, wie schwer es sein kann, die große Liebe zu finden, wenn alle zuschauen. Dabei denkt sie natürlich auch an ihr eigenes Leben im Rampenlicht. Der Song zeigt, dass Ruhm toll sein kann, aber Liebe und Freunde noch viel wichtiger sind.
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1: Wenn ihr eine Idee und Bock habt, hört nicht darauf, was andere sagen und macht einfach mal. Das hat uns Malik Harris zu seinem neuen Song mitgegeben. Der Boy aus Bayern hat uns nämlich verraten, dass die Gitarre im Lied Lie to Me einfach nur mit dem Handy aufgezeichnet wurde, nicht mit krasser Studiotechnik. Es hat sich sowohl privat als auch beruflich in letzter Zeit super viel bei ihm verändert. Deswegen möchte Malik mit diesem Lied ein neues Kapitel einläuten, sagt er.
2: Und wenn sich so viele Dinge um einen rum verändern, dann kann es oft sein, dass man sich selbst so ein bisschen verliert dabei. Und genau darum geht es in dem Song. Also sich selbst zu verlieren, aber sich selbst auch wiederzufinden. Und man könnte im ersten Moment meinen, es ist ein Gespräch zwischen zwei Leuten. Aber ich sage euch jetzt mal ein Geheimnis, nur unter uns. Es ist eigentlich ein Gespräch zwischen mir und einer Version meiner selbst.
3: Hey Freunde, was geht? Hier ist Malik Harris und ihr habt jetzt meine neue Single. So won't you lie to me, lie, lie.
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1: Bei Isabella Rosa war anscheinend der Farbkasten leer. Wenn sich etwas nach Pastellfarben anfühlt, dann ist es der Anfang von ihrem Lied Hallucination. Passend dazu kommen auch Coverbild und Video verwaschen, aber auch verspielt um die Ecke. Isabel ist eine der spannendsten jungen Stimmen im Alternative Pop im Moment, ist gerade Anfang 20 und kommt aus Maryland in den USA. Mit dem Lied kündigt sie noch ein paar weitere neue Songs an, die sie dann bestimmt auch als Vorband von Madison Beer auf Tour durch Europa spielt. Aber keine Sorge, die Gefühle sind hier nicht verdünnt.

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1: Frag dich mal, wofür du das machst. Für dich oder die anderen? Spannende Frage, mit der 80er Pop-Queen Madonna da in ihren gemeinsamen Song mit Sabrina Carpenter einsteigt. Der Song klingt nach fröhlichem Pop mit tanzbaren Beats und einer extra Portion Glitzer. Madonnas cooler Sound trifft auf Sabrina Carpenters helle Stimme und zusammen liefern uns die beiden einfach 100% Frauenpower. Mit einer klaren Botschaft an den Rest der Welt. Eure Kritik brauchen wir nicht. Bring lieber Liebe mit.
2: 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Madonna.

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1: Auch wenn nicht immer alles leicht ist, das Leben ist und bleibt etwas Wunderschönes. Das ist die glasklare Botschaft von Fastboy in ihrem Song Beautiful Life. Felix und Lukas Hein aus Berlin schauen zurück auf die letzten Jahre und was sie daraus so gelernt haben. Der Song erzählt davon, dass man beim Großwerden manchmal unsicher ist. Freunde kommen und gehen, sich vieles verändert, aber dass die Hoffnung bleibt, dass am Ende alles gut zusammenpasst.
2: Hey, wie ist Fastboy?

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1: Darauf haben ganz viele Fans unfassbar lange gewartet. BTS sind wieder da. Alle 7 Mitglieder mussten in Südkorea ihren Militär- oder Zivildienst machen. Deswegen gab es ganze 4 Jahre lang keine neue Musik von der Gruppe. Aber jetzt ist es endlich soweit. BTS haben ein ganz neues Album rausgebracht. Es heißt Arirang, ein Wort aus der koreanischen Kultur, das für Gefühle wie Liebe, Sehnsucht und Hoffnung steht. Und genau um solche Gefühle geht es auch in ihrem Song Swim.

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1: Sonnenbrille auf, dieser Song liefert maximale Coolness. Lady Gaga hat zusammen mit Rapperin Doechii einen neuen Song gemacht. Er heißt Runway. Die Musik gehört zum Kinofilm Der Teufel trägt Prada 2, in dem sich alles um Mode, Mut und große Auftritte dreht. Der Song klingt selbst wie ein Laufsteg, stark, rhythmisch und selbstbewusst. Und man kann sich dabei richtig vorstellen, wie Models über den Catwalk gehen. Oder wir tanzen einfach selbst stolz durchs Zimmer.
2: This is Lady Gaga.

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1: Das Leben immer so leben, als hätte es kein Ende. Das nimmt sich Shaboozy vor. Seine Musik katapultiert uns immer direkt in einen imaginären Saloon und gibt uns das Gefühl, länger wach zu sein, als unsere Eltern uns erlauben. Das ist auch in Born to Die nicht anders. Shaboozy ist ein Musiker aus den USA und bekannt dafür, Hip-Hop, Pop und Country zu mixen und daraus richtig tanzbare, gute Laune-Songs zu machen. Deswegen haben wir auch diesmal alle unsere Tanz-Cowboy-Stiefel an.
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0: Topic lebt sein bestes DJ-Leben. Gemeinsam mit Superstar Becky G liefert uns Tobias Topic aus der Nähe von Düsseldorf ein Lied, das nach Sommer, Sonne, Strand und Wassermeloneneis klingt. Becky G ist eine amerikanische Sängerin, Tänzerin und Schauspielerin, die schon mit krassen Stars wie Pitbull und Bad Bunny zusammengearbeitet hat. Jetzt durfte auch Tobi mal mit ihr ins Studio und hat abgeliefert. Afro-House-Vibes und Latin-Einflüsse verwandeln bei Sorry Papi jede Hängematte in eine Poolliege und den Apfelbaum in eine Palme.
1: Hey, ich bin Topic.
2: Topic und Becky G. Sorry Papi.

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1: Alle Farben startet schon mal in den Sommer. Body Talk hat der Berliner DJ zusammen mit Sänger René Miller aus Baden-Württemberg gemacht. Und der klingt nach ganz viel Sommer. Auch wenn es draußen vielleicht noch gar nicht so warm ist. Die beiden haben den Song nämlich bei einem Winter Songwriting Camp in Berlin geschrieben und wollten unbedingt Musik machen, die gute Laune bringt und sich sonnig anfühlt.
2: Hi, hier ist Alle Farben.

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1: Kennt ihr auch so eine Person, die immer alles bestimmen will? Deine Freunde tun in ihrem neuen Song einfach so, als wären sie genau dieser kleine Superchef. Der Song Bestimmer ist richtig witzig, macht Bock zum Mitrappen und bringt jede Menge Energie. Aber Achtung, dabei wird auch festgelegt, wie laut der Bass im Kinderzimmer zu brummen hat. Und zwar mega laut.
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1: Bereit für eine Reise in die Vergangenheit? Der Bielefelder Sänger Montez nimmt uns in seinem neuen Lied »Wenn du mich fragst« mit in seine schönsten Kindheitsmomente. Er erzählt von Abenteuern mit Freunden, Spielen draußen, ganzen Welten aus Kreide und davon, wie leicht sich damals alles angefühlt hat. Der Song macht richtig Lust, direkt selbst

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1: Das ist die Kombi des Jahres. Leonie und Sänger Callum Scott aus England waren zusammen im Aufnahmestudio und haben einen ganz feinen Gute-Laune-Track zusammengekocht. Im Lied geht es darum, wie wichtig Freundschaft und Zusammenhalt sind. Manchmal hat man ja Tage, an denen alles irgendwie blöd läuft und dann ist es einfach schön, wenn jemand da ist, der sagt, hey, ich bleibe bei dir. Genau dieses Gefühl fängt der Song ein. Warm, tröstlich und als könnte uns nichts und niemand aufhalten.
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1: In diesem Fall direkt von um die Ecke. Young Pep aus Leipzig-Plagwitz hat sich 2025 ordentlich aufgewärmt und greift nun richtig an. Mit ganz vielen Auftritten im Sommer und Herbst und natürlich neuen Songs, die er da performen kann. Worüber er die so schreibt, hat er uns im Interview erzählt.
2: Momentan geht es in meinen Texten viel um das Erwachsenwerden, weil es einfach ein Thema ist,

0: welches mich sehr beschäftigt, weil ich gerade erwachsen werde. Und daraus ziehe ich gerade einfach sehr viel Inspiration.
1: Erwachsen werden, Musikstar sein und nebenbei noch die Schule rocken. Ganz schön was los bei Pepe.

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1: Darauf haben ganz viele Fans unfassbar lange gewartet. BTS sind wieder da. Alle 7 Mitglieder mussten in Südkorea ihren Militär- oder Zivildienst machen. Deswegen gab es ganze 4 Jahre lang keine neue Musik von der Gruppe. Aber jetzt ist es endlich soweit. BTS haben ein ganz neues Album rausgebracht. Es heißt Arirang, ein Wort aus der koreanischen Kultur, das für Gefühle wie Liebe, Sehnsucht und Hoffnung steht. Und genau um solche Gefühle geht es auch in ihrem Song Swim.